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0: Der alte Wilder da.
1: Alter.
0: Von der Auno.
1: Ja, ja, warst du.
0: Ja, ja. Der hat was geleistet. Ne? Und natürlich haben wir uns erwischt. Ich kenne sie in den kurzen Fassungen, kommt ja. Das schon erzählt. Ne?
1: Ja,
0: du.
1: Ja, wenn du bist der größte, glaube
0: ich, hat er lieber gehört. Der hat eh da Auenenten. Das ist, am rechten Einsufer hat der sein Haus gehabt, hat ein Mühl gehabt und eine Sau, ein Mautmühl. Und bei der Sau im Winter sind die Radler vereist gewesen, da ist nichts gegangen. Ein Schock Kinder hat er gehabt. Und natürlich müssen die was zu essen haben. Und da ist der ständig um in die Sonnseiten, da in die Vorberge von Stoder. Und zwar hat er bei der Rumpirin schon seinen Stand gehabt. Da ist er alle mit Schuss gekommen, wenn er irgendein Fleisch gebraucht hat. Nicht? Ist oft wurscht gewesen, ob das schussbar war oder nicht, aber er hat ein Fleisch gebraucht. Und das ist alle gut gegangen. Aber eines schönen Tages hat es ihn erlodert. Der Arnold Speter war der Revierjäger, den ganzen Tag unterwegs, hört den Schuss und ist ihm schon ganz auf der Naden gewesen. Und ausgekommen ist er ihm. Peter hat ihn ganz gehabt. So, das war niemand anderes wie der Wilder Peter. Nicht? Ist er zu den Gendarmen gegangen, nächsten Tag sind schon um. Eihe die Küche, die Mutter hat am Mutstrumpf Fleischhiefen auf dem Hirsch dabei gehabt. Sagt der Gendarm, das ist ganz Fleisch. Wo ist der Peter? Ja, ich weiß nicht, etwa in der Sau gehoben. Und dann sind sie oben im Keller, ein Eck dabei, da steht der Kühlwein. Mit eingesuchtem Gampfleisch, das ist Gampfleisch. So, dann sind sie auf den Zaug. Der Peter ist ein Saughittel drin, weil der Zaug ist gestanden, weil eh kein Wasser war, und durch Gampfbad binden. Oh. So, jetzt, sie sind verhaftet. Wir haben das Fleisch festgestellt und da tun sie Gampfbad binden. Wo ist die Wichsen? Die haben eher in Achlach, das ist in Sumberg hinten, hinter Krippen, hat sie reingesteckt. Oder man selber dazu, ja. Wenn er gelebt hat. So, jetzt zusammen, verhaftet, er muss ums Quer um mich. Auf in Sumberg. Und der Peter schon habe geschaut, wo ein paar Krippenhäufe war, weil so alles nicht wahr war. Nicht? Und ein Krapf hinter der Krippenhäufe ist er zu wie eingeschaut. Nehmen wir drei, hat man es gestohlen, hat er gesagt. So. Das haben die genau überzogen, der Jäger und der Gendarm, dass er vier Norden hat. Ja. Richtung Schlamming, Bezirksgericht. Beim Bärenwürständen hat er gesagt, er muss zurückkehren, aufvierten, weil der kommt jetzt wahrscheinlich nicht mehr lang zurück. Beim Grafenwirt muss er zu hier aufvierten, das haben sie ihm genehmigt. Und beim Zeferer wird da wieder zu, da haben sie es nicht mehr genehmigt. Dann Richtung Schlamming, eskortiert mit dem Jäger und dem Gendarm. Und vor das Schlamming in Sicht gewesen ist, da raus bei den alten Schwimmboot, der Peter gesagt, ich muss auf Zeiten gehen mit der Hosen. Haben sie ihm nicht genehmigt. Der Peter hergegangen in den Straßengarten und hat seine Bedürfnisse da verrichtet. Ne? Dann haben sie ihn abgeliefert, einen Jumpus. Und es hat nicht lange gedauert, 8 Tage drauf war die Verhandlung. Und weil der Peter den Gams in der Schanzeit geschossen hat, hat der eine Strafe gekriegt, 700 Schilling für den Gams und 8 Tage Arrest. Das ist aber eh schon 8 Tage gesessen, jetzt hat er den Dings hat er schon abgebüßt gehabt. Ja. Dann hat der Richter gesagt, was haben Sie zu sagen? Der Peter aufgestanden und gesagt, wenn die Gams so teuer sind, muss ich meiner Mutter sagen, sie soll lauter Gams sein, da ein Stall, weil die Kirche

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2: Ich begrüße euch herzlich bei der Sendung Klassik in Bewegung, eine musikalische Reise durch die Zeit. Ich werde euch jetzt noch nicht sagen, wohin die Reise heute führt, aber ich sage euch mit wem. Joseph Haydn, ein Komponist, den wir alle kennen.

Möglicherweise verdanken wir die Schöpfung einer für Josef Haydn unglücklichen Fügung. Hätte er die Anstellung bei der Familie Esterházy nicht verloren, hätte er seine beiden Reisen nach London nicht unternommen. Man sagt, Haydn sei einer der ersten Komponisten gewesen, die den sicheren Posten des Hof- oder Kirchenmusikers aufgaben, um den Weg eines freischaffenden Künstlers zu wählen. Doch es war keine Entscheidung von Haydn selbst, die Livrée abzulegen, die er fast 30 Jahre im Dienst der Familie Esterházy auf deren Landsitz getragen hat. Ende September 1790 starb der großzügige, aber auch verschwenderische Fürst Nikolaus und hinterließ seinem Sohn Anton so große Schulden, dass der junge Nachfolger gezwungen war, das Orchester aufzulösen und auch dessen Kapellmeister und Komponisten zu entlassen. So wurde der bald 60-jährige Haydn plötzlich arbeitslos. Er verkaufte seine Wohnung in Eisenstadt und bezog eine Wohnung in Wien. Das Geld, das er bei seiner Entlassung bekam, investierte er in eine Reise nach London. Die Initiative kam von einem dort lebenden deutschen Musiker und Veranstalter Johann Peter Salomon, der Haydn in Wien aufsuchte und ihn dazu überredete. Und es überrascht, wie schnell Haydn zusagte. Wenige Wochen später, den winterlichen Wetterkapriolen trotzend, saßen beide Herren in einer Postkutsche, die sie aus Wien nach Calais zum Schiff brachte. Eine kleine Anekdote sei hier erwähnt. Angeblich hat Haydn gleich an der Grenze zu Bayern die Frage des Zöllners nach seinem Beruf mit Tonmeister beantwortet, worauf der Zöllner mit Hafner also reagierte.

Die Entscheidung, nach London zu fahren, war richtig. Salomon organisierte Konzerte, auf welchen Haydn seine in London komponierten Werke, darunter die heute vielleicht bekannteste seiner Sinfonien mit dem Paukenschlag, präsentieren konnte. Die Begeisterung der Engländer war groß. Die Popularität des Komponisten in ganz Europa wuchs und er verdiente so viel Geld, dass er sich nach der Rückkehr ein Haus am Rande Wiens kaufen konnte. Hier, heute Heidengasse 19 im 6. Wiener Bezirk, fanden möglicherweise später auch Pietro und Antonio Obdach, zwei Söhne der Sängerin Luigia Polzelli, mit der Haydn eine mehrjährige Liebesbeziehung hatte. Die beiden Buben erhielten die beste musikalische Ausbildung und wurden Berufsmusiker. Mit Sicherheit wohnte dort auch seine Frau Maria Anna, wie man einem Bericht entnehmen kann. Der junge schwedische Geiger Berwald hat Frau Haydn noch ein Jahr vor ihrem Tod im Haus in Wien-Gumpendorf gesehen. Er schrieb, als wir fragten, ob Dr. Haydn zu Hause sei, sagte ein Bedienter, er sei es nicht, die Doktorin hingegen sei im Garten, wohin er uns wies. Auf einer Bank saß eine alte Frau, von ein paar Hunden und Katzen umgeben, und als mein Vater sagte, er habe erfahren, der Doktor sei nicht zu Hause, antwortete sie, meiner ist halt nicht zu Hause, kommt aber gleich. Als die Rede von dem vorzüglichen Werke der Schöpfung, das wir gestern gehört hatten, war, sagte sie, das Volk sagt, es soll gut sein. Ich verstehe mich nicht darauf. Haydn kam und die Frau trippelte mit ihren Hunden und Katzen fort.

In diesem Haus eben, nach dem zweiten Aufenthalt in London, schrieb Haydn die Schöpfung und kurz danach sein zweites Oratorium, die Jahreszeiten. Denn das Wichtigste, was Haydn aus den Aufenthalten in London nach Hause brachte, waren neue Erfahrungen und Inspirationen. Statt sein 25 Personen starkes Ensemble auf dem Schloss Esterhazy dirigierte er in London große Orchester vor zahlreichem Publikum. Hanover Square Rooms, wo er 1791 debütierte, fasste über 800 Zuhörer. Haydn besuchte Konzerte, sah sich Opern an und machte Bekanntschaft mit Händels Oratorien. Diese beeindruckten ihn so sehr, dass er trotz seines hohen Alters beschloss, nicht zu ruhen, sondern sich an dieser für ihn ganz neuen Form zu versuchen.

Haydns Arbeitseifer war enorm. So schrieb er im Juni 1799 an seinen Freund und Biographen Georg Anton Griesinger: Leider vermehren sich meine Geschäfte, wie sich meine Jahre vermehren. Und doch ist es fast, als ob in der Abnahme meiner Geisteskräfte meine Lust und der Drang zum Arbeiten zunehme. O Gott, wie viel ist noch zu tun in dieser herrlichen Kunst, auch schon von einem Manne wie ich gewesen. Die Welt macht mir zwar täglich Komplimente auch über das Feuer meiner letzten Arbeiten, aber niemand will mir glauben, mit welcher Mühe und Anstrengung ich dasselbe hervorsuchen muss, indem ich manchen Tag mein schwaches Gedächtnis und die Nachlassung der Nerven der Maßenboden drückt, dass ich in die traurige Lage verfalle und hierdurch viele Tage nachher außerstand bin, nur eine einzige Idee zu finden, bis ich endlich durch die Vorsicht in meinem Herzen aufgemuntert mich wieder an das Klavier setzen und dazu hämmern anfangen kann. Da findet sich denn wieder, Gott sei gelobt.

Das Textbuch für das neue Projekt, das ihm Salomon brachte, war auf Englisch und stammte von einem Autor namens Linley oder Lidley und war ursprünglich für Georg Friedrich Händel gedacht. Es handelte sich um eine Kompilation aus der Genesis und dem Buch der Psalmen sowie Paradise Lost, dem Epos von John Milton. Haydn meinte allerdings, dass seine Englischkenntnisse nicht ausreichend seien, um die Texte adäquat zu vertonen, und bat seinen Freund und Förderer Gottfried von Swieten, das Libretto ins Deutsche zu übersetzen. Die deutsche Version wurde außerdem deutlich gekürzt. Das umfangreiche Original von Lindley hätte Stoff für 4 Stunden Musik geliefert. In der Erstausgabe von 1800 wurden 2 Sprachversionen abgedruckt, doch die englische, eine Rückübersetzung aus dem Deutschen, wies so viele Fehler auf, dass man sie im Laufe der Jahre mehrmals korrigieren musste.

Die Schöpfung war ein gewaltiger Erfolg. Das Werk wurde noch zu Lebzeiten Haydns mehrmals aufgeführt. Doch ein so großes Orchester war wohl oft ein räumliches und finanzielles Problem. Für die Aufführung im Budapester Königspalast im März 1800 gelang es nur, ein Drittel der Zahl der Musiker zusammenkommen zu lassen. Als Haydns Schöpfung zur Ehre Lord Nelson, der zu Besuch nach Österreich kam, dirigierte, hatte er ein vergleichsweise kleines Orchester mit nur 24 Instrumentalisten und 8 Sängern zur Verfügung. Haydn wusste, dass sein Werk viel Interesse in ganz Europa weckte, doch ihm war klar, der einzige Weg, es möglichst viele Musikliebhaber hören zu lassen, war eine Bearbeitung für ein Kammerensemble. Bearbeitungen großer Vokalwerke für Klavierauszüge waren ab Ende des 18. Jahrhunderts und im 19. Jahrhundert sehr populär.

Bald nach dem Erfolg seiner Schöpfung beauftragte Haydn seinen Schüler Anton Vranitzky mit der Aufgabe, eine Version des Oratoriums für ein Streichquintett zu fertigen. Anton Vranitzky war ein aus Mähren stammender, vielseitiger Musiker, nicht nur ein begnadeter Violinist, sondern auch ein guter Sänger, Dirigent und Komponist. Zu Zeitpunkt seiner Beauftragung durch Haydn war er Konzertmeister und Dirigent des Fürstlichen Privatorchesters in Diensten des Prinzen Josef Maximilian Lobkowitz. 1807 wurde er Mitglied des Wiener Hoftheaters und dann auch dessen Direktor. Und danach übernahm er die Leitung des K&K Hoftheater Musikverlages und des Orchesters des Theaters an der Wien.

0: Im März 1800 erschien dann die kammermusikalische Version im Wiener Verlag Artaria und wenige Wochen danach auch in London und in Bonn. In Bonn als ein sogenannter Nachstich, also ein Raubdruck, was übrigens von der Popularität des Werkes zeugt. Haydn war mit dem Ergebnis sehr zufrieden und lobte Wranitzky für das Arrangement. An Georg August Griesinger, seinen Freund und Biografen, schrieb Haydn dann später im Oktober 1801. Was aber die Übersetzung deren Jahreszeiten in Quart oder Quintetten betrifft, so denke ich dem Herrn Wranitzky von Fürst Lobkowitz den Vorzug zu geben, da ich nicht allein mit seiner guten Übersetzung von der Schöpfung, sondern auch der Sicherheit wegen eines eigennützig weiteren Gebrauches ganz zufrieden bin. Die Übersetzung von Jahreszeiten von Haydn hat da aber ein anderer Komponist und auch sein Freund und Schüler gemacht, Sigismund Neukomm. Dazu kommen wir demnächst.
1: 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Vor Freude brüllend steht der Löwe da. Hier schießt der gelenkige Tiger empor. Das zackige Haupt erhebt der schnelle Hirsch. Mit fliegender Mähne springt und wiehert voll Mut und Kraft das edle Ross. Auf grünen Matten weidet schon das Rind, in Herden abgeteilt.

wie Staub, verbreitet sich in Schwarm und Wirbel das Heer der Insekten. In langen Zügen kriecht am Boden das Gewürm.

Anton Vranitzky schrieb die kammermusikalische Version des monumentalen Werkes, damit ein möglichst großes Publikum es hören konnte. Paradoxerweise wird zwar heute die Schöpfung in der Riesenbesetzung und mit viel Aufwand immer wieder gespielt, die anmutige Kammermusikversion geriet jedoch mit der Zeit in Vergessenheit.

Ich präsentiere euch heute ein paar Fragmente aus dem Oratorium Die Schöpfung von Joseph Haydn und auch ein paar Fragmente aus der Version für Streichquintett von Anton Wranicki. Diese Version wurde 2017 als Weltpremiere von Pandolfis Konzert aufgenommen. Die Rezitative liest Fritz von Friedl. Die Texte, die ich euch heute vorgelesen habe, kommen aus dem Booklet, aus der CD und wurden von Dorota Krzywicka-Kaindl geschrieben.

Gott schuf auch große Walfische und ein jedes lebende Geschöpf, das sich beweget. Und Gott segnete sie, sprechend: Seid fruchtbar alle, mehret euch, Bewohner der Luft. Vermehret euch und singt auf jedem Aste. Mehret euch, ihr Flutenbewohner,

Seid fruchtbar, wachset, mehret euch. Erfreuet euch in eurem Gott.

Mit dem letzten Musikstück verabschiede ich mich für heute. Die genaue Playlist findet ihr wie immer in den nächsten Tagen in der Radiothek bei Radio Frequenz. Ich wünsche euch einen schönen Sonntag.

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0: ist wieder die Sendung Mittagspause. Ich begrüße Sie ganz, ganz herzlich. Mein Name ist Christine Nestler und wir haben heute eine Live-Sendung nach einiger Zeit wieder einmal. Und unser heutiges Thema sind die Wuchteldrucker. Und wenn Sie sich fragen, was heißt die Wuchteldrucker? Aus dem Grund habe ich heute den Regisseur und Autor dieses Nummernkabarets eingeladen, mit mir diese gemeinsame Stunde zu verbringen. Charlie Raab, ich begrüße dich ganz, ganz herzlich.
1: Danke für die Einladung.
0: Sehr gerne. Und wir werden uns unterhalten, was du schon in Planung hast, beziehungsweise das, was gerade stattfindet, nämlich dein Kabarett, die Wuchteldrucker. Über das werden wir dann zu Beginn sprechen. Jetzt machen wir ein bisschen Musik, es wird auch jazzig dazwischen sein und ich freue mich, wenn wir von dir Neues erfahren.

0: Ja, die Einleitung gab uns Dave Brubeck mit dem Titel Take 5. Und Charlie Raab, du bist heute zu mir ins Studio gekommen, um über dein Programm, die Wuchteldrucker, zu sprechen. Die Wuchteldrucker, das klingt total lustig, aber nicht nur. Oder wie bist du es angegangen? Erzähl uns über dieses Kabarett.
1: Lustig ist ein wienerischer Ausdruck, wuchteln, ja, also etwas Lustiges erzählen. Und ich bin ein Verfechter, nicht der Einzelsolisten. Es gibt ja in Österreich praktisch rühmenswert nur zwei Kabarettgruppen, die Nummernkabarett spielen. Das eine ist das Simple und das andere sind wir. Ja? Mhm. Weil meistens sind ja nur Einzelkabarettisten, die auf der Bühne stehen und zwei Stunden halt reden. Und ich bin dafür, also, dass man, wenn man etwas spielt, ist es lustiger. Und man kommt genauso her. Ja? Normal sagt man, wenn einer nur redet, beim Theater Papier, das ist Papier, aber warum das Papier jetzt so übermächtig geworden ist, keine Ahnung.
0: Okay. Also das heißt, du schnappst dir ein Thema, das dir wichtig ist und machst daraus die sogenannte Nummer.
1: Und ja, dann kommt, also ich gehe aufmerksam durch die Zeit und schaue, was Politisches gibt, was Sexistisches gibt, was an Alltagsgeschichten gibt, die was hergeben. Nicht? Und dann entstehen diese Nummern.
0: Genau, ja.
1: Wie Fußgängerkontrolle oder die Rüssel aus Brüssel, Schönheitssalon für Männer, Liebesgeschichten, Scheidungssachen, Verlustanzeige, Biotransporter, zwei Hausmeisterinnen aus Favoriten, Probelegen am Zentralfriedhof, bitte buchen und KI beim Würstelstand.
0: Also das heißt, du gibst jeder Nummer einen Titel und das ist eine in sich geschlossene Geschichte.
1: Eine geschlossene Geschichte,
0: okay. Du hast Premiere gehabt, das ist noch gar nicht so lang her. Und wo hat die stattgefunden?
1: Im Theater am Steg in Baden. Mhm. War sehr erfolgreich, ist sehr gut angekommen bei den Leuten und war für mich eigentlich sowas wie eine öffentliche Generalprobe.
0: Ja? Okay.
1: Weil Durchlaufproben oder wenn Publikum dabei ist, dann sieht man, also wo was hängt, wo was gehört, wo was weggehört und so weiter.
0: Das heißt, du kriegst da eine Rückmeldung vom Publikum und du weißt genau, da gehört noch irgendwas verfeinert oder mehr daraus gemacht oder
1: solche so Möglichkeiten. Wie beim Computerbetrieb gibt es diese Keywörter und da springt man an. Und für das Publikum gibt es auch gewisse Wörter, wo sie dann einsteigen in die Situation. Okay. Oder ja, genau, das Thema, so ist es. Und die Wahnsinnigen in Brüssel oder so. Ja? Mhm. Also, das ist meine Meinung. Also, und so kann man auch sehr politische Nummern lustig verpacken.
0: Die Premiere, hast du schon gesagt, war sehr erfolgreich in Baden. Und es gibt einen nächsten Termin, der wird dann in Wien sein. Und da kommen wir dann zu diesem nächsten Termin nach der nächsten Musiknummer.

0: Ja, Sie hörten das Billy Taylor Trio mit dem Titel I Wish I Knew. Und jetzt komme ich wieder zu Charlie Raab, der ja auch seinerzeit ein Theater geleitet hat im 18. Bezirk in Wien. Und jetzt wäre natürlich meine nächste Frage, du hast also einen unheimlichen Wissensschatz, was diesen ganzen Kulturbetrieb, Schwerpunkt wahrscheinlich Wien, hast, also das ist unbestritten. Und jetzt gehst du mit deiner Premiere von Baden nach Wien. Ja? Wo hast du deinen Ort gefunden, wo du das in Wien präsentieren kannst, diese Wuchteldrucker?
1: Ja, die Wuchteldrucker sind in Wien und zwar im Schutzhaus am Amesbach. Mhm. Zufällig entstanden, weil ich voriges Jahr meine Weihnachtsfeier mit meinen Darstellern dort gefeiert habe und mich mit dem neuen Besitzer bekannt gemacht habe und ihm vorgeschlagen habe, wie wäre es mit Kabarett und wie sind die Bedingungen. Das Ganze heute im Theaterbetrieb hängt mit den Bedingungen zusammen. Es werden keine Gagen bezahlt, es wird vermietet oder, dass man sehr entgegenkommt, das Schutzhaus, der rechnet mit dem Umsatz der Gäste, die essen und trinken. Ja?
0: Ganz klar.
1: Und das ist, finde ich, eine gute Sache.
0: Und gibt es dort
1: Wir werden schauen, wie sich das bewährt, ob man Kinderprogramme dort machen kann, ob man Abende mit allen möglichen Themen machen kann. Er weiß es ja selbst noch nicht, was ich ihm einreden werde. Ja. Aber da müssen wir mal schauen. Nicht? Ja. Er muss einmal sehen, dass das ein Erfolg ist und dann wird das schon irgendwie hinhauen, ja.
0: Und dein Eindruck war, dass dort auch Stammpublikum ist in diesem Schutzhaus Amesbach?
1: Stammpublikum, es ist wie gesagt, es ist neu eröffnet. Es gibt schon ein paar Musiksendungen, die beim Vorgängermodell schon waren, aber Kabarett war nicht.
0: Aha, okay, ja? Das heißt, es ist ganz was Neues.
1: Ja? Das ist ganz was Neues. Mhm.
0: Also wenn wir schon natürlich von diesem, von dieser Lokalität sprechen, das Schutzhaus ist im 14. Bezirk in der Breilegasse Nummer 3 und das Programm heißt Nona, die Wuchteldrucker.
1: 2.
0: Nummer 2.
1: Ja, weil es gab schon einmal eine Serie mit der rühmlichen Nummer 1, dann folgt 2.
0: Ja. Und das Ganze beginnt wann?
1: Um 19.30 Uhr.
0: Am 24. Oktober. Also diese Woche?
1: Ja, diese Woche am Freitag.
0: Am Freitag. Um 19.30 Uhr. Schutzhaus Amesbach, 14. Bezirk, Breilegasse 3. Die Wuchteldrucker 2. Also ich hoffe, es findet Zuspruch und du hast dort ebenfalls so eine gute Rückmeldung, wie du in Baden erzählt, von Baden erzählt hast.

0: Duke Ellington mit seinem Orchester und dem Titel Take the A-Train war das. Ja, Charlie Rapp, wir kommen wieder zu dir zurück. Es bleibt dir nicht erspart, im hohen Alter auch an Projekten zu arbeiten. Und du suchst Leute für deine Theatergruppen, die du da dazu brauchst. Stimmt das?
1: Naja, an Projekten zu arbeiten ist auf jeden Fall besser, wie auf Essen auf Rädern zu warten.
0: Das wollte ich hören. Danke dafür. Und jetzt habe ich gehört, und du hast es auch ausgeschrieben, dass du weitere Projekte verwirklichen willst und dazu auch Leute brauchst. Wie funktioniert das?
1: Ja, in einer launigen Stunde habe ich mit meinem ehemaligen Bezirksvorsteher, dem Franz Prokop, besprochen, was man eigentlich für Pensionisten tun könnte. Es wird viel zu wenig getan für die Pensionisten. Von, wir gar nicht reden vom Fernsehen, wo es seit der Abschaffung von Seniorenclub nichts Gleichwertiges erschienen ist zum Beispiel. Ja. Und ich habe mir gedacht, ich habe eine Komödie, die heißt »Wer einmal klaut«. Und die wäre sehr passend, weil mit einem Bühnenbild, und das kann man überall spielen. Und dazu benötige ich natürlich Leute, aber laut Vorgespräch sollten es Pensionisten sein, weil es ein reines Pensionistenprojekt ist.
0: Okay, und das ist eine Gaunerkomödie. Und für diese Gaunerkomödie brauchst du wie viele Leute?
1: Ja, ich brauche 6 Leute. Mhm. Und ich hätte gern 12 Leute, damit ich doppelt besetzen kann, weil es kann ja jederzeit wer krank werden, überhaupt in dem Alter. Ja.
0: Das heißt, wo bewirbt man sich dann?
1: Die Proben finden in dem Club in Otterkring all.
0: Aha, also das heißt in den Pensionistenclubs in Otterkring.
1: Das ist direkt ein Pensionistenclub.
0: Ja, Club all in Otterkring.
1: Dort werden sie stattfinden. Ja. Die Tage sind noch nicht ausgemacht, auch die Uhrzeit nicht, da kann ich noch nichts drüber sagen. Aber es kann sich jeder bei mir melden, unter meiner Telefonnummer oder unter meiner E-Mail-Adresse.
0: Also ich gebe die E-Mail-Adresse zur Sicherheit bekannt. Das ist charlie.raab-rampenlicht-productions@aon.at oder eine Telefonnummer 0676-608-5647. Mhm. Unter diesen beiden kann man sich bewerben und das Interesse bekommen.
1: Wichtig
0: und
1: ist nur, dass man Charlie mit EY schreibt und das Productions mit S ist, sonst geht es nämlich nicht durch bei mir.
0: Okay, danke für den Hinweis. Und wenn man sich dann beworben hat, kriegt man von dir was?
1: Eine Verständigung.
0: Und dann?
1: Dann werden diese Leute eingeladen zu einem Casting. Ja? Okay. Und zwar mache ich das immer auf die Basis vom Castingspiele, weil ich halte nichts davon, wenn Leute kommen und haben die Maria Stuart einstudiert, 3 Jahre, und dann dass man den Monolog vorzwitschern. Für mich geht es darum, wenn die Leute, wenn eine Aufgabe gestellt wird, diese auch lösen können mit Energie und Fantasie.
0: Also das heißt, mit eigenen Vorstellungen dazu etwas darbieten.
1: Ja, genau, sie können das frei gestalten. Ich gebe nur das Thema und sage zum Beispiel, ja, beim Zahnarzt, Hausnummer. Ja. Also da gibt es aber viele Castingspiele, aber ungefähr. Ja.
0: Ungefähr,
1: also, ja. Singen braucht niemand. Es ist eine Komödie.
0: Also ich werde mich nicht bewerben, weil ich singe so gerne. Ja, Charlie, also das heißt, dieses Projekt ist in deinem Kopf eigentlich fertig.
1: Ja, ja.
0: Jetzt kommen dann die Leute, die sich bei dir melden. Und nachdem ich herausgehört habe, dass die Pensionistenclubs in Wien bereit wären, das mit dir zu machen, habe ich das richtig verstanden?
1: Ja, ja, das ist ja von der Obrigkeit schon so bestimmt worden, also, wenn man nimmt, die sind ja froh. Dieses Projekt, da muss ich schon ausholen, hätte einmal der Alfons Haider machen sollen. Ja? Und da war aber noch Musik und alles dabei, und ich kenne die Frau, die das Stück geschrieben hat, die Anna Kofler, und das ist dann nichts geworden. Einerseits, weil der Alfons Haider Musikgeneraldirektor vom Burgenland wurde und leider keine Zeit für dieses Projekt hatte. Das Einzige, was mir leid tut, dass ich nicht seine Gage bekomme, sondern eine andere.
0: Und da brauchen wir jetzt die Musik dazu.

0: Ain't Misbehaving mit Fats Waller. Und Charlie Raab, du wirst uns jetzt ein bisschen was erzählen von dieser Gaunerkomödie, Wer einmal klaut, was du damit vorhast. Wo sollte sie aufgeführt werden oder beziehungsweise gibt es Pläne dazu?
1: Ja, also ich kann was zur Handlung sagen.
0: Bitte gern.
1: Ja. Es dreht sich darum, dass ein alter Warenhausdieb sein Leben unterhält mit Einbrüchen, mit Stehlen in Supermärkten. Außerdem mit seiner Freundin, und die sind so ein Diebespaar, die alles nehmen, halt, was sie brauchen, und dann verschwinden. Und einmal ist es so, dass das Warenhaus zu hat. Und in der Geldverlegenheit sagt der Jack Nightingale, so heißt der Dieb, dann überfällt er eine Bank. Aber nicht mit Brutalie, sondern auf Überfallzeit. Und genau dieses Wochenende ist seine Tochter auch Besuch, die ihm mit Lebensmitteln und so weiter besorgt. Dann fängt natürlich das Problem an, die Tochter hat einen neuen Freund. Und leider ist der neue Freund der Bankkassier, den der Vater überfallen hat. Ja? Jetzt, der Dieb natürlich erkennt den Kassier und versucht alles möglich, damit ihm der nicht erkennt. Ja? Er will sich die Haare färben, alles möglich. Die Tochter sagt, warum? Was, das ist doch ein netter Bursch, brauchst du nicht so weiter. Ja? Und der kommt und verdächtigt ihn, den Vater dieser Bankräuber zu sein, der ihn ganz sicher überfallen hat und dem er die Geldbombe ausgehändigt hat. Ja? Das streitet er natürlich auch. Am gleichen Tag kommt die Reinigungsfrau von Jack Nightingale, um die übliche Reinigung der Wohnung durchzuführen. Leider ist der Mann, der den Fall bei der Polizei, der Kommissar bearbeitet, der Mann der Bedienerin. Natürlich, da entstehen da die Probleme, ja. Das Auftauchen von den Glut, die Verbindung ist, dass das der Sohn, das ist ja schon kompliziert dann, dass der Sohn von der Frau, mit der er einbrechen geht, diesem bis jetzt vorenthalten hat, ja. Und auf jeden Fall,
0: ein Kudelmudel.
1: Ich will nicht das Ende verraten.
0: Auf gar keinen Fall, ja, bitte
1: es
0: nicht.
1: Es ist nicht so, wie es scheint. Und es ist die Frage, wer die Gauner sind. Die Polizei oder der Jack Nightingale?
0: Wir lassen uns überraschen. Und wo soll dieses Stück aufgeführt werden? Zuerst?
1: Ja, also zuerst zur Premiere beim Chauner in Wien. Aha. Im Sommer 26. Wir brauchen ja lange Probezeit mit den Pensionisten, da habe ich sicher 40, 50 Stunden, wo ich mit den Leuten proben muss, ja, bis die so weit sind, dass es auftrittsfähig wird. Ja. Und danach kann man die Komödie spielen in Club, weil sie nur ein Bühnenbild hat. Ja? Und das habe ich schon damals so viel kleinere Bühnen geschrieben und auch zu Häuser zum Leben.
0: Ja. Also das heißt, das Kuratorium der Wohnhäuser in Wien ist so quasi die Schirmherrschaft über diese Produktion. Und ob sie dann in den Häusern direkt aufgeführt wird oder in den Clubs, die ja zu den Häusern zum Leben dazugehören, stattfinden wird, das ist dann eine Sache der Vereinbarung.
1: Genau, so ist es. Ja. Das wird man jetzt alles sehen. Ja. Gefördert und gesponsert wird es einerseits vom Kulturamt in Otterkring, weil ich ja Otterkringer bin. Und deshalb musste auch die Premiere in einer Bühne in Otterkring stattfinden, nachdem es leider in unserem herrlichen Kulturbezirk nur eine Bühne gibt und das ist der Chauner, wird das auch dort stattfinden.
0: Wer hätte das gedacht, nur eine Bühne?
1: Wie es weitergeht, das werden wir sehen. Ja.
0: Okay. Wunderbar, danke für diesen wunderbaren Ausblick in das Jahr 2026, dass du also da schon überschreibend mit deinem Projekt und auch schon so genau inhaltlich Bescheid weißt und uns das bekannt gegeben hast. Also das wird auf jeden Fall eine Gaude. So, davon gehe ich aus.
1: Danke dir.
0: Und jetzt schauen wir, was der Bobby McFerrin kann.

0: Wir machen wieder einen Sprung zurück zu der ersten Produktion, die Wuchteldrucker von dir, Charlie Raab. Und ich freue mich, dass du heute mein Studiogast bist hier bei Radio Orange 94.0. Und weil wir von den Wuchteldruckern zu Beginn gesprochen haben, du wirst im 14. Bezirk im Schutzhaus Amesbach dieses Stück mit wie vielen Leuten aufführen?
1: Naja, nachdem wir, wie gesagt, Nummernkabarett spielen, ja, es sind 10 Leute, 7 Damen, 3 Herren, und nicht müssen sie natürlich immer umziehen. Ja? Also da kann man nicht mit weniger spielen, weil würden die Pausen dann länger dauern wie das ganze Kabarett. Alles das wäre dann peinlich. Ja?
0: Und das heißt, am 24.10. diese 10 Personen werden diese einzelnen Nummern von dir oder Stücke spielen. Ja. Und um 19.30 Uhr beginnt es, um das noch einmal zu wiederholen, am 24. Oktober im 14. Bezirk in der Breidegasse Nummer 3. Charlie Raab, ich bedanke mich ganz, ganz herzlich.
1: Danke auch nochmals für die Einladung. Gerne. Und würde mich freuen, dich bei den Wuchteldruckern zu sehen.
0: Wir werden dabei sein. Ich freue mich. Danke für die Einladung auch dir. Danke, Charlie Raab.

Das war Birdland von Joe Zawinul, unverkennbar, und von den Weather Reports. Und in der Sendung Mittagspause, wenn Sie noch bei mir bleiben, habe ich noch einige wunderschöne Jazznummern für Sie vorbereitet, bevor wir dann die nächste Sendung im November ankündigen, wo es total etwas Neues am Musikmarkt gibt.

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Der nächste Titel wird gespielt von Herbie Hancock.

Die Sendung Mittagspause am 17. November 2025 um 12 Uhr kommt sie wieder. Und wir freuen uns schon, wir, das ist das Trio Cakewalk Times, wird live hier im Studio über die CD-Produktion sprechen, denn es ist die erste CD und sie erblickte das Licht der Welt. Wir freuen uns riesig und wir haben aus dieser CD auch einen Titel mitgebracht, den ich Ihnen nicht vorenthalten werde. Übrigens, die CD heißt I Got Rhythm von den Cakewalk Times und der Titel daraus heißt Let There Be Love.

Es würde mich sehr freuen, wenn Sie am 17. November um 12 Uhr in der Sendung Mittagspause wieder mit dabei sind. Und ich verabschiede mich ganz, ganz herzlich von Radio Orange und von Ihnen und freue mich auf das nächste Mal. Ihre Christine Nestler.

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0: 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Liebe Hörerinnen, liebe Hörer, Hilde Unterberger begrüßt Sie herzlich bei einer neuen Ausgabe von Frequenz Literaturen. Und zwar diesmal, der Autor, Historiker und Journalist Martin Heidinger war zu Gast in der Bücherei Gröbming und stellte dort seine Publikation Und dann wurden sie Nazis, erschienen 2025 im Überreuter Verlag vor. Er geht in diesem Werk der Faszination des sogenannten Führers bzw. Verführers Adolf Hitler auf den Grund. Inhalt des Buches und auch seiner Ausführungen in Gröbming sind die historischen, wirtschaftlichen und politischen Rahmenbedingungen, unter denen Hitlers kometenhafter Aufstieg in Deutschland möglich war und wie er sein Land und auch Österreich in den Zweiten Weltkrieg mit den furchtbaren Verbrechen gegen die Menschlichkeit und dem Genozid an Millionen von Juden und Jüdinnen führte. Im Buch ist aber auch dem Widerstand gegen das totalitäre NS-Regime Raum gewidmet. Hören wir nun aber die Ausführungen von Martin Heidinger und ganz zu Beginn noch die Leiterin der Bücherei Gröbming, Evelyn Openeder.
1: Darf ich euch nochmal herzlich begrüßen bei uns in der Bücherei? Es freut mich sehr, dass jetzt so viele Interessierte da sind. Der Herr Professor Magister Martin Heidinger ist österreichischer Historiker, Buchautor, Journalist und Wissenschaftsredakteur. Das ist mir aber irgendwie zu oberflächlich. Weil bei der Schaffenskraft und Vielseitigkeit der Interessen und Fähigkeiten, finde ich, muss man ein bisschen mehr sagen, damit man den Herrn Heidinger ein bisschen besser einordnen kann.
2: Oh, Jesus, nein.
1: Begonnen hat das beim Herrn Heidinger, nehme ich einmal an, mit dem Studium. Er hat Geschichte an der Universität Wien studiert. Seit 1990 ist er bereits Journalist für den österreichischen Rundfunk und auch für das Deutschlandradio bzw. den Deutschlandfunk, sowie für Zeitungen, Zeitschriften. Ab 2014 hat er Sendungen im Rahmen der Ö1 Wissenschaftsreihen gestaltet. Er war auch die kabarettistische Kunstfigur vom Herrn Martin, das war der Ober im Café Sonntag auf Ö1. Er ist außerdem als Literaturinterpret und Kabarettist in TV-Sendungen und auf Bühnen im In- und Ausland engagiert. Ich wünsche euch allen einen interessanten Abend, dieser bestimmt werden wird.
2: Meine Damen und Herren, also so eingegeigt wird man ja selten. Das ist, glaube ich, mein 13. oder 14. Buch seit den 90er Jahren. Ich sehe mich als Publizist im weitesten Sinn des Wortes. Also ich wende mich immer an die Öffentlichkeit, was impliziert, dass ich verständlich sein will, weil ich verständlich sein muss. Dieses Buch, um jetzt geradewegs darauf zuzugehen, hätte ich vor 10, 15 Jahren wahrscheinlich so nicht geschrieben. Also ich habe damals mit meinem Co-Autor Günter Steinbach, seligen Angedenken, sein Buch geschrieben, Unser Hitler, die Österreicher und der Landsmann, 2009 erschienen. Und schon damals habe ich mir gedacht, naja, also wer es will, ja, noch einmal Hitler. Und da waren schon die großen Biografien, Hitler-Biografien heraus von Joachim C. Fest und verschiedenen anderen aus dem angelsächsischen Raum. Also, und Hitler und die Österreicher waren auch bereits von Pauley und anderen Historikern beforscht, aber doch, na gut, dann halt noch einmal und man hört und staunt, ich bin damals oder wir sind damals doch auf neue Dinge draufgekommen. Und das ist eine Sache, aber die andere ist, wie kommt das beim Publikum an und ist es ein Desiderat, wie das so schön hochgestochen heißt? Also wird das überhaupt gewollt? Und es ist damals auf Interesse gestoßen. Nur eine junge Dame, die war so 18 oder so, aus meinem weiteren Bekanntenkreis hat gesagt, na nicht schon wieder der Hitler. Denn, und da komme ich zu einem wichtigen Punkt, die hat in 4 Klassen Oberstufe in Geschichte nur über den Nationalsozialismus gehört. Also das, was ein paar Jahrzehnte davor überhaupt nicht vorgekommen ist, ist dann ausschließlich vorgekommen. Und denen ist es schon so am Weg gegangen, weil es nicht kontextualisiert wurde. Das nächste hochgestochene Wort, der Kontext ist wichtig. Man muss die ganzen Sachen in etwas hineinsetzen. Wenn ich eine Hagiographie schreibe oder wenn ich ein Evangelium lese, dann kreist das um quasi das Urmeta, um die Heilsgeschichte. Es kreist um etwas, das man als Ausgangspunkt nimmt. Das ist in der Religion und bei Heiligen Schriften eine Conditio sine qua non. Das ist okay, sondern das muss so sein. Nicht in Ordnung ist es bei der profanen, paganen, nicht religiösen Geschichtsschreibung. Denn, und damit bin ich bei einem der Punkte. Hitler und der Nationalsozialismus sind kein Ausgangspunkt in einer Geschichte, sondern sie sind Bestandteil des Flusses der Geschichte, wenn wir es uns als Fluss vorstellen. Es ist auch nicht so, wie die Hegelianer meinen und in ihrem Gefolge auch der Linkshegelianer Marx, dass sich und Lenin, dass sich Geschichte wiederholt. Glauben Sie, ich bin beim ORF, ich verstehe was von Wiederholung. Ja, ich weiß ganz genau, was eine Wiederholung ist. Es wiederholt sich nicht. Es gibt Phänomene, die immer wieder auftreten. Aber wenn sich immer wiederholen würde, wäre es ja leicht. Dann wäre es ja einfach. Da könnte man ja schon im Anflug gewisse Dinge sofort zielgerichtet beseitigen oder befördern oder was immer. Also der gute Marx hat das selber ja gar nicht so gemeint. Aber dass Marxisten zum Beispiel auch einer Heilsgeschichte folgen. Einen Bezugspunkt. Also Niedergang des Kapitalismus, eine self-fulfilling prophecy. Etwas, das sich selbst erfüllt. Dem ist aber nicht so. Also zumindest in meiner Auffassung von Geschichte nicht. Ich habe natürlich im Laufe der Jahre nicht nur an der Universität, wobei ich kleine eckige Klammer machen muss, das meiste Wissen habe ich mir eigentlich außerhalb der Universität angeeignet, wenn ich ehrlich bin, nämlich mit dem, was man als Oral History bezeichnet, also mit den Lebensgeschichten von Menschen. Was ist Geschichte, wenn nicht eine Ansammlung und ein Sukkus aus Geschichten? Wir haben ja versucht, ein geschätzter Historiker-Kollege, die Geschichte der Universität Wien im 18. Jahrhundert ohne einen einzigen konkreten Namen zu erzählen. Sage ich, das ist sehr nett, aber es erinnert mich an die Mathematik meiner Kindheit, an die Mengenlehre, wo nur was um Schnittmengen und um irgendwas geht. Nein, man muss es mit konkreten Menschen erzählen, blutvoll und erbarmungslos. Raymond Queneau hat einmal gesagt, Geschichte ist die Wissenschaft vom Unglück des Menschen. In diesem Buch spielen junge Menschen eine große Rolle. Junge Menschen, die in den 30er, 40er Jahren Teenager waren, die in ihren 20ern waren oder auch in ihren frühen 30ern, aber nicht nur. Nicht nur. Ich arbeite derzeit gerade an einem Buch, das heißt Judenhass, ein Virus, das die Welt umspannt, wird im Herbst 2026 herauskommen. Und da beginne ich buchstäblich bei Adam und Eva. Also ich beginne im alten Persien. Um 400 vor Christus mit dem im Buch Esther sogenannten Artaxerxes, der niemand anderes als der Perserkönig Xerxes ist, wo der Antisemitismus erstmals als Judenhass dingfest zu machen ist. Der Judenhass kommt natürlich hier auch vor, aber ist bei weitem nicht das einzige Bezugsphänomen. Wenn wir uns in die 30er Jahre in Österreich versetzen, muss sagen, ich habe da auch einen persönlichen Bezug, denn mein Vater war 50 Jahre älter als ich, der war im Jahrgang 1919 und der ist in Wien in einer sehr armen Familie aufgewachsen und der konnte mir sehr viel erzählen und hat es auch getan. Er ist mit Juden aufgewachsen in der Brigittenau, also dort, wo die ärmsten Leute haben waren, Brigittenau und Leopoldstadt, 2. Bezirk, 20. und mit galizischen Flüchtlingen. Und der hat also seine Informationen, ob er wollte oder nicht, aus erster Hand bekommen. Und ich habe sie aus seinem Munde gehört, also die bittere Armut. Jetzt gab es eine Generation nach dem Krieg, die sogenannten Boomer, wo man dann gesagt hat, der hört's doch endlich auf mit euch an Hunger und mit euch an Arbeitslosigkeit. Das rechtfertigt doch nicht, einer totalitären Ideologie nachzulaufen. Man hat sich versucht zu befreien, Stichwort 68, wie alles in Österreich ein bisschen später, frühe 70er Jahre, ein Element der Befreiung. Da hat der Historiker Götz Ali der selber Kommunist war in den 68er Jahren, erzählt, dass er heute wahrnimmt, dass die 68er, vor allem die radikale Form derer, strukturell, sagen wir wieder bei der Struktur, sehr viele Ähnlichkeiten hatten mit ihren Vätern und Müttern auch um 30er Jahre. Also die Unduldsamkeit, keine andere Meinung gelten zu lassen, das Aushauen auf die Alten, auch damals schon, die Unbedingtheit, das Apodiktische. Und er hat das anhand von am Beispiel Rudi Dutschke gezeigt. Und interessant, dass sich die auch auf die 68er, auch auf Philosophen bezogen haben, die in den 30er Jahren schon zugange waren. Das war Martin Heidegger und das war Karl Schmidt, der Kronjurist des Dritten Reichs, der die mehr oder weniger die Verfassung des Dritten Reichs teilweise geschrieben hat und auch legitimiert hat. Wir hatten auch so eine Figur in Österreich, das war Ottmar Spann, der zuerst beim Ständestaat mitgespielt hat, auch bei der Verfassung des Ständestaats und dann auch versucht hat, bei den Nazis anzudocken. Diese Kurven hat er nicht mehr gekriegt, aber egal. Jedenfalls seine Geschichte, er kommt auch hier vor. Ich will nur von dieser Kritik ausgehen. Ich habe aber dieses Buch trotzdem nicht mit der Nachwelt so sehr in Verbindung gebracht, sondern dieses Buch endet 1945, weil ich die Menschen in ihrer Zeit und aus ihrer Zeit heraussprechen lassen will. Das heißt, ohne Verfälschung, ohne Kommentar. Das ist natürlich heikel. Als Schriftsteller kommentiert man immer allein schon durch die Auswahl. Ich habe im Laufe der Jahrzehnte das betrieben, was man in der Archäologie eine Rettungsgrabung nennt. Ich habe mich als Rettungsgräber bei alten Menschen betätigt. Und zwar ohne Ziel zu sagen, ich schreibe das jetzt irgendwann, sondern ab den 80er Jahren immer wieder mit Menschen gesprochen. Ich will nicht sagen ziellos, aber planlos. Ich habe nicht gewusst, was, worüber, welchen Aspekt des Lebens will ich verwenden für eine Publikation oder will ich das überhaupt? Und so entstand eine Sammlung, die ich hier niedergelegt habe. War natürlich rein aus biologischer Logik heraus klar, dass damals junge Menschen in Mehrzahl vorhanden waren. Und ich habe aus erster Hand erfahren, ich gebe zu, dass der Schwerpunkt auf Wien lag, Wien und Umgebung, muss ich sagen, auch die weitere Umgebung, einfach weil ich dort da bin, weil ich sehr, sehr viele Menschen von dort gesprochen habe. Es gibt natürlich auch Ausnahmen. Also ich habe einen legendären Zeitzeugen in Maria Alm am Steinernen Meer besucht, den Reinhard Spitzi, der ein Buch geschrieben hat, so haben wir das Reich verspielt. Der war Sekretär vom Außenminister Ribbentrop und eindeutig auf der Täterseite zu Hause. Und nur der war schon sehr gewohnt, sich darzustellen. Ja? Mich interessieren die, die es nicht gewohnt sind und die einfach ungefiltert sprechen. Voraussetzung des Ganzen ist etwas, was ich in zwei Kapitelüberschriften genannt habe. Die undichte Diktatur, gemeint ist der Ständestaat, Vulgo Austro Faschismus, und das Land der tristen Stimmung. Das beginnt schon in den 20er Jahren. Mein Vater hat uns aber gesagt, er hat mit 16 Jahren seine erste lange Hose bekommen. Da geht es nicht um eine Freizeithosen im Sommer, sondern überhaupt die erste lange Hose im Winter. Und die Wege, die daraus geführt haben. Also es sind Kinder auf der Straße, Jugendliche, sie werden groß mit großen politischen Parolen. Es war das Zeitalter der großen Volkstribunen. Das war schon ab dem Ende der Monarchie so, es war Lueger, es war Schönerer, es war auf der sozialistischen Seite Schumayer, einer, über den man heute überhaupt nicht mehr spricht. Es gibt einen Schumayer-Platz in Oppenkring. Franz Schumayer war ein Agitator, der interessanterweise auch Antisemit war, aber linker Sozialdemokrat, der dann ermordet wurde 1913. Also es waren Leute, die sich rausgestellt haben und denen man noch zugehört hat. Das ist ein ganz wichtiger Punkt. Demagogen, ich könnte mal sagen, Lueger war natürlich der Oberste von denen. Karl Lueger hat mit seinem Reden die Leute gefangen. Also es geht um die Realpräsenz eines Starken von oben. Der Starke von oben wurde von verschiedenen Theoretikern bereits im 19. Jahrhundert gefordert. Das muss ein Starker von oben kommen. Das haben sehr viele rezipiert und weitergetragen. Am Heftel herausgegeben, wie die Ostara, die ein arbeitsloser Herumtreiber in Wien begeistert gelesen hat, nämlich der Adolf Hitler, wo es um Trunking und Gesäßformen, wie die nicht-arische Gesäßform ist und die Nasen und alles weg. Also dieser ganze Schmutz und Schund war am Kiosk zu erwerben. Und das haben natürlich viele gelesen, denn es war ein trefflicher Zeitvertreib. Und es hat dazu gedient, zu sagen, warum ist denn die Welt so beschaffen? was macht uns arbeitslos? Was macht uns, wenn wir Arbeit haben? Rechtelos, würdelos. In diesem ideologischen Hexenkessel um 1918, Weltkrieg, Spanische Grippe, alle möglichen Torturen, wenn man sich ein Altar vom Heron Musquash anschaut, man hat sich in der Vorhölle gefühlt. Das ist nicht übertrieben. Und ich weiß, dass wir, wenn wir auch nur für 5 Minuten katapultiert würden in diese Zeit, dass wir das nicht aushalten würden. Ganz sicher nicht. Man hat Brot mit gegessen, das mit Sägespänen versetzt war. Der große Hunger nach dem Ersten Weltkrieg. So, was passiert? Wir haben eine Gemengelage, wo die Bevölkerung, und zwar in ihrer großen Mehrheit, sich frustriert fühlt. Die kleinen Leute sowieso, weil sie immer klar wollen. Die Bürger, weil sie gesehen haben, dass ihre Fälle davon schwimmen. Inflation, das Geld ist nichts mehr wert. Die Aristokraten sowieso, ja. Weil die wurden ja auch enteignet zum Teil. Das war ja so ein Amalgam, so ein merkwürdiges, bisschen Sozialismus, bisschen christlich-sozial im Bürgerlichen, bisschen Großdeutsche von der Ersten Republik. Alle wollten den Anschluss an das Deutsche Reich, wie immer das auch beschaffen war. Also die Roten wollten an ein revolutionäres Deutschland, die Bürgerlichen wollten an eigentlich eine Republik, die nur ein Substitut für die verlorene Monarchie ist. Und ja, also Zentrifugalkräfte kann man sagen. Also die österreichischen Parteien, alle wollten den Anschluss, alle an Deutschland, Stand 1919. Dann sind die Rätediktaturen in Bayern, auf der anderen Seite in Ungarn, Charlie gegangen. Das hat nicht funktioniert. Daraufhin haben die Kommunisten gesagt, na doch, kein Anschluss, wir machen die Weltrevolution bei uns. Hat auch nicht funktioniert. Die Sozialdemokraten hatten den Anschluss ganz oben, die christlich-sozialen der zweiten, dritten Reihe, weil da waren noch ein paar Habsburg-Nostalgiker dabei, die gesagt haben, na ja, wenn man zu den Pressen dazu geht, dann haben wir keine Chance mehr mit dem Kaiserbrück. Und natürlich die Großdeutschen, die per Definitionen den Anschluss an Deutschland im Programm hatten. Wer waren die Großdeutschen in Österreich? Das ist ein Spezifikum. Naja, das waren sehr viele Protestanten, muss man dazu sagen, die gegen die katholische Obrigkeit waren, die sich gedrückt gefühlt haben. Sehr viele Unternehmer, sehr viele bürgerliche, großbürgerliche, sehr viele Konvertiten, sehr viele getaufte Juden, die lieber Protestanten als Katholiken wurden, damit sie sich nicht einordnen müssen in diese ständische Gesellschaft, die von ihnen als drückend empfunden wurden. Sehr viele eigeninitiative Menschen. Viele Akademiker. Das heißt, an der Universität, Universitäten sind nie tolerant, nie. Es gibt keine Zeit, in der eine Universität tolerant ist. Sie ist immer von irgendwelchen ideologischen Radikalen besetzt. Ist völlig wurscht. Sie können schauen, das war in der Jesuitenuniversität des 18. Jahrhunderts so, das war in der aufgeklärten Universität eines Franz Fiete so, es war also in der katholischen Richtung, es war in der völkischen Richtung, die ganzen Rabauken, die sich gegenseitig die Schädel einkaut haben mit den Katholiken und den Juden. Und es war dann natürlich auch in den 68er Jahren mit den Linken und Linksradikalen so. Und wie es heute ist, können Sie sich selber überlegen. Wie kommt es, dass 20% der NSDAP-Mitglieder vor dem Anschluss 25% Akademiker bzw. Studenten waren? Und weil nach Auswegen gesucht wurde, nach Auswegen. Und das fand man in der, heute würde man sagen, Rassismus, also das ging weit über Antisemitismus hinaus, in der Stimme des Blutes. Das war hochwissenschaftlich damals, das hat man also seit Arthur Gobineau im 19. Jahrhundert hat man das gesagt, also dass die Schädelvermessung, Phrenologie, was immer auch, also das ist all und die Herleitung, das ist ganz, ganz wichtig und das ist State of the Art der Wissenschaft. Man hat sich auch gut fühlen können, wenn man da dabei war. So wie man sich heute gut fühlt, wenn man sagt, ja, ich bin auf der richtigen Seite. Also ich weiß, dass es mehr als zwei Geschlechter gibt, das ist wissenschaftlich erwiesen. Ich weiß, dass der Klimawandel genauso abläuft, wie das die Exegeten sagen. Ich weiß, ich fühle mich auch gut dabei. Und das war dieses Wohlbefinden. Alle waren sie antisemitisch, bis auf eine ganz kleine Gruppe. Sogar Juden waren zum Teil antisemitisch. Ja? Das Schlimmste war der Otto Weininger, der sie umgebracht hat, aus Selbsthass im Sterbehaus von Beethoven. Das heißt, das war eine gewisse Grundierung. Das hat natürlich auch auf die anderen, ich rede jetzt von den Akademikern, auf die anderen Schichten abgefärbt. Von Klassen will ich nicht reden, weil das ist mal ein zu holistischer Begriff. Auf die anderen Schichten abgefärbt und hat Erklärungen geliefert. Ja, und auch ganz wichtig, Selbstverwirklichung, wie wir sie kennen, war nicht erfunden. Es ging um Disziplin, es ging um Ehre, es ging um Arbeit. Das Arbeitsethos war sehr hoch. Das heißt, wenn wir uns heute sagen, ja Gott, das will die, in Wien die ganzen türkischen Jugendlichen sagen, höre, höre, das ist der Mord und so weiter. Na nix. Das war bei uns aber ganz genauso. Das hat nichts mit den Muslimen, meinetwegen zu tun von heute. Aber das war bei uns auch so. Die Ehre war an ganz oberster Stelle. Ich habe hier einen Buben, also da war schon ein alter Bub, wie ich mit ihm geredet habe, der ist in den Anfang der 30er Jahre bereits zur Hitlerjugend gekommen, weil zu einer Rafferei dazu gekommen ist, wo mehrere gegen einen oder gegen zwei standen. Und der hat instinktiv gesagt, ich hilfe die zwei, weil die anderen sind die Mehrheit. Und geht hin und hilft ihnen. Und die sagen, danke Kamerad, bei welcher Hitlerjugend bist du? Sagt er, was ist Hitlerjugend? Der Bursche war 13. Ich weiß nicht, was das ist. Sagt, na, pass auf, komm mit. So kam der zur Hitlerjugend, die damals noch gar nicht illegal war. Das war noch in der Legalität, bevor es illegal wurde. Das war also quasi ein Hineinwachsen, eine Struktur, die geworfen war, ja, die einfach da war. Und auch die Kommunisten hatten das, alle, ob links, ob rechts, also oder auch die Sozialdemokraten. Ab jetzt heißt in meinem Lieblingsantiquariat ein Liederbuch der Roten Falken oder das überhaupt das Buch der Roten Falken aus den 20er Jahren. Na, da steht das aber ganz genauso drin. Du bist ein Arbeiter, du kämpfst für die Sache und so weiter und so weiter. Das war alle so, alle. Die einzigen, die das nicht so gesehen haben, waren die Schlurfs, die halt irgendwie herumgehängt sind, die Swing-Jugend, die sich für die sogenannte Negermusik erwärmt haben. Einer davon war Howdy Shifter, vielleicht erinnern sich noch einige, Shellac, Shellac, so Shellac, die eingesessen sind oder schlimmer noch sogar ins Konzentrationslager gekommen sind. Der junge Shifter war im KZ, aber nur deshalb. Also das waren Sachen, die waren ungehörig. Und die waren, wenn wir uns ehrlich sind, auch nach dem Krieg noch ungehörig. Da haben wir gesagt, nicht umeinander hängen, jetzt was arbeiten. Also null Verständnis für diese Selbstverwirklichung. Das kannte eigentlich bei uns erst, kannten die 70er Jahre.

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1: Nächster Punkt, die Kirche oder Kirchen. Aber in Österreich ist es zu 90% die katholische, römisch-katholische Kirche gewesen. Die war mehr als ein Allerweltsverein. Das war nicht ein Caritas mit Orgelbegleitung. Und der Papst war nicht der freundliche Herr, der da oberwind vom Balkon. Nein, nein, nein, Freunde, das war eine Leitkultur. Eine Leitkultur. Und da wurde nicht Christentum nicht gleichgesetzt mit der, wir haben uns alle lieb und wir machen einen Sesselkreis und so. Nix. Das war die Ecclesia Militans, die kämpfende Kirche. So ist im Übrigen dann aber auch der Teil der Kirche, so verstehen, der Widerstand geleistet hat. Die Sesselkreiskatholiken hätten gar nichts gemacht, sondern es waren die kämpfende Kirche. Roman Karl Scholz, verschiedene andere. Kommen übrigens alle vor, ich war sich das so eine. Und das heißt, die Kirche gab etwas vor. Ich habe da ein Mädchen interviewt, auch dann schon ein altes Mädchen. Die war bei dem berühmten Rosenkranzfest dabei. Das war 1938 ein großer Event, würde man sagen, in der Kirche, im Stephansdom, im Dom, wo der Kardinal Initzer eine Predigt gehalten hat, in der sinngemäß vorkommt, wir haben nur einen Führer, unser Führer heißt Jesus Christus. So, das hatte Folgen. Wie alles, was ein Bischof sagt. Wie alles, was ein Papst sagt. Wir erinnern uns an Benedikt den 16. in seiner Regensburger Rede, der einen byzantinischen Kaiser im Jahr 2006 oder wann das war, zitiert und gesagt hat, zitiert den Emanuel den 2. aus dem Jahre Gummibaum und sagt, was hat uns Mohammed Positives gebracht? Und dann ist gesagt, der Papst hat das gesagt, was hat das zur Folge gehabt? Katholiken und Christen in aller Welt wurden ermordet. Deshalb. Vor dem Hintergrund ist übrigens auch meines Erachtens zu sehen, das Diktum von Leo dem 14., der sagt, Muslime und Christen können Freunde sein. Das hat er ja auf muslimischem Boden gesagt, was ihm prompt ausgelegt wurde als halbwegs antisemitisch, was immer, weil ein Papst und ein Bischofismus muss seine Worte auslösen. Dass das keine simple Lehrmeinung oder professorale Äußerung ist. Das sind apodiktische, kategorische Feststellungen und das hat Folgen. Jetzt war die Kirche sehr vorsichtig. Vor allem hat sie die Pflicht, bei den Menschen zu bleiben. Natürlich hätte der Kardinal Initzer sagen können, ich schleiche mich, ich bin jetzt groß widerständig und verschwinde. Aber dann hätte er die Leute allein lassen. Dann hätte er sein Volk alleine gelassen. Das darf er nicht. Er muss durchhalten, irgendwie. Und so ist es zu verstehen mit dem berühmt-berüchtigten und Heil Hitler mit der Unterschrift beim Anschluss. Aber die Leitkultur war eine starke. So, jetzt sagt der Initzer etwas. Und meine Freundin Gertrude Wawrosch aus Essling, wo meine Mutter aufgewachsen ist, das ist heute ein Teil des 22. Bezirks, war damals ein Dorf bei der Lobau. Und die gute Trude hatte eine Schwester und die hat sich nach dem Anschluss so komisch benommen. Es war ein sehr katholisches Haus, sehr katholisch, immer in die Kirche gegangen, immer brav gewesen, immer mit Zöpfen und immer, wie man sich vorstellt, also wirklich vorbildlich müssen die gewesen sein. Der Vater war dahinter. Und nur die Schwester, die ältere, ist ein bisschen seltsam geworden. Die Trude sagt, ich fahre jetzt mit der Straßenbahn diese lange, lange Fahrt nach Wien hinein, weil der Kardinal hat gerufen im Rosenkranzfest. Und die Schwester sagt, ich fahre schon ein bisschen früher. Weil die war schon, sie war das von der Familie, verheimlicht, sie war schon beim BDM. Bund Deutscher Mädel. Und die Trude wusste gar nichts. Trude geht hinein in diese Kirche, hört das, wie der Initiator das sagt, geht raus mit dem Messbuch. Geht raus, sieht, da gibt's eine Rafferei und überlegt sich, was ist denn da los? Und hört Initia, die Sau, Initia und so weiter. Ist ganz verwirrt, trifft ihn in der Straßenbahn bei der Rückfahrt ihre Schwester, da sind sie gemeinsam gefahren und die erzählt, ich bin beim BDN, sagt sie, was ist denn das? Heute, wenn sie heute leben wird, wird sie sagen, das ist super. Ja. Das sind die Superen. Erzählt ja was, wie gut diese Kameradschaft ist, gut. Sie kommen zu Hause an. Und der Vater fragt, wie war's? Und die gute Trude sagt, ja, also ich weiß nicht, das hätte der Initzer nicht unbedingt gesagt, dass nur Christus unser Führer ist. Da hat er jetzt einen Riesenmurz drum Watschen gekriegt. Und mit dieser Watschen wurde sie Nazi. Da sieht man, welche Initiationen es gibt im Leben von jungen Menschen. Das können Sekunden sein. Das ist eine Lehre für heute. Wenn du auf die richtigen oder falschen Menschen triffst, die dir was erzählen, weil es entsteht ja in, ein ganzes Universum im Gehirn von jungen Menschen, wenn du etwas erzählst und so, die Fantasie und da war es ein Nazi. Weil ihre Schwester hat ja auch gesagt, das ist super. Und der Vater gibt ja waschen, sie hat sich ungerecht behandelt gefühlt. Und ab dann war sie eine wirkliche Narzisse, wurde eine BDM-Führerin, hat mir, und ich glaube ihr das, sie ist einer, ein Star dieses Buches, hat mir gesagt, ich habe die Ideologie nicht wirklich begriffen. Sie war eine Zeit lang Gauner mit einem von der SS und der hat ihr dann bei einem Abendessen irgendwas gegeben, irgendein ein Schulungsbuch der SS und sie hat gesagt, das ist ja furchtbar. Ich würde es nicht lesen. Ist aber Nazi geblieben. Und wisst ihr, wie lange sie Nazi geblieben ist? Bis nach dem Untergang. Sie war nämlich an sich sehr Volksschullehrerin und ist noch bei der Entnazifizierung hingegangen und gesagt, was sind Sie politisch? Sie bin Nationalsozialistin. Ich habe gesagt, ja, die ist ja besonders deppert. Nein, also sie war nicht deppert, sie war naiv. Sie war wirklich naiv. Ich glaube es ihr. Sie hat auch dafür gebüßt, hat Berufsverbot bekommen. Nachher irgendwann einmal entnazifiziert worden. So, das sind wir bei heute. Wenn du den richtigen Imam triffst, wirst vom gewöhnlichen Muslim zum Muslimbruder und dann zum, was weiß ich, was soll das.

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1: Wie schaut es mit den Arbeitern aus? Die Arbeiter hat man schwieriger geholt. Warum? Die waren geschult. Die Arbeiterbewegung war hochentwickelt in Österreich. Die Sozialdemokratie hatte mehrere Flügel. Sie hatte einen linken Flügel, der eigentlich de facto kommunistisch war, aber es war ein hohes Verdienst der Sozialisten, die so zu befrieden quasi und zu integrieren, dass nicht so wie in der Weimarer Republik eine KPD, die so stark war, unter Thälmann die Straßenkämpfe geliefert hat, eine USPD, die ebenfalls kommunistisch war, zuzulassen, sondern das ist alles unter dem Dach der Sozialdemokratie gewesen. Nur, wir wissen, Februar 34 schon eine Truppe von älteren Kämpfern, bitte, der Schutter, der Kurt Bauer, großartiger Historiker, hat das statistisch erfasst, von älteren Kämpfern machen am Februaraufstand und sind lauter Familienväter, scheitern kläglich, war völlig dilettantisch, es war kein echter Bürgerkrieg, es war eine Schießerei, es war mit Todesopfern, aber es war verglichen mit dem spanischen Bürgerkrieg oder mit dem, was in der Weimarer Republik war, war das nichts. So. Damit stand es fest, für junge Sozialisten wie Juras Seufer, so starb eine Partei. Und Seufer, der selber ein Kind von Flüchtlingen aus der Sowjetunion war, der übrigens mit einem meiner Helden in die Schule gegangen ist. Die waren Schulkollegen, sehr interessante Details über Jura Seufer. Und dieser Held vom ISA, ein Nazi gewesen. Die waren gleich alt, ich glaube 1911 oder 12 geboren. Und die sind dann entweder Kommunisten oder Nazi geworden. Die haben sich aufgeteilt. Ziemlich 50-50. Also da kam wirklich in diese nationalsozialistische deutsche Arbeiterpartei kam erst diese Arbeiterkomponente dazu. Die schwierigsten waren die Bauern. Die Landbevölkerung, das war am schwierigsten. Bei der berüchtigten Volksabstimmung April 38 gab es eine einzige Gemeinde, die zu 98% gegen den Anschluss, da war er ja schon vollzogen, gestimmt hat, nämlich Innerfilgrad. Mhm. Ja? Also als böse Zungen sagen, bis dorthin ist die Zeitung noch nicht gekommen, dass der Anschluss schon vollzogen wurde. Man kann auch sagen, das war solch eine sture Schädelung, das sagt man nach. Als Dollfuß ermordet worden war, waren mehr Leute am Heldenplatz als nachher beim Hitler im 38er Jahr. Einfach deshalb, wenn man Landbevölkerung geholt hat, Kontingent, weil sie auf den Wiener Heldenplatz mit ihnen geflogen hat. Das heißt, das Land an sich, mit Ausnahme der Städte, also Graz und auch Innsbruck, war nicht so. Aber das Land, das ländliche Land, war widerständiger. Was haben die Nazis gemacht? Sie haben sofort eine allgemeine Entschuldung betrieben. Sie haben das, was sie als Zinsknechtschaft bezeichnet haben, sofort aufgehoben. Es waren alle Knechte, es waren alle Landarbeiter und alle kleinen Bauern verschuldet, und zwar hoch. Das hatte verschiedene Gründe, die stehen da drin, und der Hitler hat das sofort aufgehoben. Er hat gesagt, die sind alle entschuldet. Hopp! Sofort waren sie alle Nazis. Sofort. Warum? Es war das, was Götz Ali als Gefälligkeitsdiktatur bezeichnet. Ich finde das einen sehr treffenden Ausdruck, nämlich du gibst 80-85% der Bevölkerung etwas, und zwar nicht wenig. Befreiung von Schulden auf Kosten der 10% der anderen, also Juden, die waren gar nicht 10% reichsweit gerechnet, nimmst denen was weg, verteilst es unter den, nicht unbedingt Bedürftigen, aber unter den Parteigenossen. Und die plündern das jüdische Vermögen und das Vermögen der politisch-christlichen aus. Du gibst etwas her. Und wenn du etwas gibst, der Hitler hat beim Oktoberfest die Bierpreise gesenkt. Na, München war zu 100% auf einmal nationalsozialistisch. Weil das Herz ist so deppert, ist aber ein Faktor. Was ist in München als Wichtigste? Ja, es ist Bier. Billiger Mops, geh, aber dann geht's rund. So. Er schafft Arbeit natürlich im Hinblick auf Rüstungsindustrie, nur das weiß ja keiner. Mein Großvater mütterlicherseits war in den Lohnerwerk, dem Straßenbahn anbaut. Auf einmal haben sie aber Flugzeuge und Panzerbestandteile gebaut. Gute Arbeit. Nein, entschuldige bitte. Das ist halt auch noch so, wenn du bei Steyr bist. Na, oder bei den Nachfolgefirmen und so, gut, das ist eine gute Arbeit. Das heißt, Arbeit, Brot, Geld, gute Stimmung, es wird umkreiert. Es war allerdings eine Luftburg, denn wenn zum Beispiel der Anschluss nicht bereits im März 38 gekommen wäre, wäre das Dritte Reich spätestens im Hochsommer krachen gegangen, weil ein großer, die Rückzahlung einer großen Kreditsumme, einer Kreditrate an die USA fällig war. Dazu waren die von Ignaz Zeipel und Nachfolgern angehäuften Goldreserven der österreichischen Nationalbank notwendig, die zur Sanierung des Landes aufgebaut wurden, und die haben die Nazis sofort genommen. Und bevor der erste Soldat die Grenze überschritten hat, ist der Heinrich Himmler nach Wien geflogen, da war das ja schon in österreichischer nationalsozialistischer Hand, ist in die Nationalbank gegangen und wie die Deutschen einmarschiert sind, ist in die Gegenrichtung, sind schon Züge mit den Goldreserven gerollt. Das wusste natürlich damals nicht, das ist ganz klar. Also das war notwendig, die brauchten das. Für die einfachen Menschen war das alles keine Kategorie, das wussten sie nicht. Das heißt, es gibt eine Euphorie, es gibt wenig Widerstand, wir müssen uns nicht in den Sack lügen. Der österreichische Widerstand war heroisch, aber er war sehr klein. Er war überschaubar, so dass er in der Buch passt. Ja? Also ich will nicht sagen, dass ich alle Widerständler namentlich aufgelistet habe. Aber, und dann ist es die Frage, wann ist eigentlich die Stimmung gekippt? Weil irgendwann einmal kippte sie. Einige sagen mit Stalingrad, also 42, 43 die Jahreswende. Aber warum? Und man kann das sehr gut nachlesen in den Lageberichten des Sicherheitsdienstes der SS, die ganz minutiös registriert haben, wie die Stimmung im Volk ist. Warum ist es gerade in den Donau- und Alpengauen, also Ostmark, also Österreich, so gewesen? Weil sich eine Legende, eine Verschwörungstheorie unter den Menschen breit gemacht hat. Man muss sich vorstellen, Medien gleichgeschaltet, keine Möglichkeit offen zu sprechen, alles bleibt klein, klein in engsten Kreisen. Aber diese Theorie hat sich breit gemacht, weil sie nämlich über ein Medium unwiderruflich transportiert wurde, über die gefallenen Berichte. Man hat gesagt, oh, gerade die Österreicher, da sind so viele Österreicher gefallen in Stalingrad. Und man hat natürlich geduscht und hat gesagt, der Hitler hat die verraten, was auch stimmt. Er hat gesagt, die sollen durchsterben und sollen kämpfen bis zum Umfallen, bis zum Tod. Und der Paulus wurde dann noch als Verräter gebrannt, aber auch nicht öffentlich. Ja, aber weil es sich dann noch, doch noch ergeben hat. So, und jetzt war die Urban Legend, war, die Österreicher wurden geopfert. Warum? Weil wir nicht so viel wert sind für die anderen. Offenbar sind wir weniger wert. Und da begann es zu kippen. Im Hinterland. Da begann es zu kippen. Ich habe meinen Vater, der auch bei der Wehrmacht war, gesagt, du, war das bei euch ein Thema? So, na, da war im Nordabschnitt, so Kurland, Baltikum, so, das war kein Thema. Es war August, der Heldenkampf, die sind alle draufgegangen, die allermeisten in Stalingrad. Aber diese Legende kam nicht auf, weil es eine Legende war, denn es war dem Ergänzungskommando geschuldet. Es waren einfach mehr, die eingezogen wurden aus dieser Gegend. Aber es sind genauso viele Sachsen zum Beispiel gefallen. Also das war sogar noch ein bisschen mehr. Es sind Rumänen dort gefallen, in hoher Zahl. Aber es hat ausgereicht, um die Leute und bei den Leuten ein Österreich-Bewusstsein auf einmal wieder herzustellen. Stellt sich das vor. Auf den Gebeinen dieser Gefallenen entsteht auf einmal ein Österreich-Bewusstsein. Und na ja, na hätte man nur noch, und warum haben wir denn und so weiter. Es war nicht die Einsicht, dass man sich in einer höllischen Diktatur befindet und Leid umbringt, Juden, KZ. Es haben viele gewusst von den Konzentrationslagern. Nicht alle, aber viele. Und vor allem waren sehr viele Gerüchte im Umlauf. Meine Mutter schreibt die Episode, Frau, hat das Kind bereits das erfahren, weil sie gesehen hat, dass die Leute abgeholt werden von der Straße. Und gesagt, wo kommen die hin? Die anderen haben gesagt, na, die Juden, denen geht's gut, die kommen jetzt nach Amerika. Ja. Die gehen nach Amerika, bis nach dem Krieg auch noch so, dass man gesagt hat, denen ist ja gut gegangen, denen sind ja keine Bomben im Schädel gefallen. Uns schon. Also, wie auch immer, jedenfalls, dieses Bewusstsein hatte man nicht, aber viele haben sich betrogen gefühlt, konnten das aber nicht aussprechen. Warum? Weil es ja ein totalitäres und nicht ein autoritäres System war. Da sind wir jetzt wieder bei etwas, was für heute ganz wichtig ist. Ich bin kein Orban-Fan, ja, aber wäre Ungarn wirklich ein totalitärer Staat, dann wäre der Wahlsieg von Madian nicht möglich gewesen. Es war ein autokratisches System, aber es war nicht totalitär. Totalitär schlürft in jeden Winkel. Totalitär horchen die Leute aus. Meine Mutter hat mir gesagt, in der Schule hat die Lehrerin gesagt, erzähl's mal, was die Eltern daheim reden. Das war sehr wichtig, um das alles festzuzurren. soll autoritäre Systeme nicht verharmlosen, denn oft geht das eine ins andere über. Aber wenn wir es als Phänomen betrachten, sollten wir wachsam sein, dass es gewisse Phasen gibt, wo eher autoritär geherrscht wird, sagt man, naja, aber wenn es totalitär wird, dann hat man bereits den Rubikon überschritten. Dann sind die Truppen, quasi die Diktatoren, bereits im Land.

0: In einem letzten Ausschnitt aus der Buchpräsentation von Martin Heidinger geht es um den Stimmungsumschwung, ziemlich am Ende des Krieges.
1: So, jetzt sind wir bei diesem Stimmungsumschwung und die Gefallenen waren es eigentlich. Die Gefallenen haben das Österreich-Bewusstsein und die Friedenssehnsucht wieder befeuert. Dann natürlich die Bombennächte oder auch Bombentage. Die einen haben in der Nacht bombardiert, die Briten, die Amerikaner am Tag. Ich habe vom Widerstand gesprochen. Da stelle ich eine, glaube ich, wichtige Frage. Wofür ist man eigentlich, wenn man dagegen ist? Ich habe den Roman Karl Scholz erwähnt, einen Priester, einen katholischen, der eine Widerstandsgruppe gegründet hat, der selber ist dann guillotiniert worden. Er war Nazi, der war Parteigenosse, der war also begeistert, der ist mit dem Hakenkreuzabzeichen gegangen. Aber er hat irgendwie aus seinem moralischen Instinkt heraus gesehen, dass das nichts ist, dass das falsch ist, nämlich falsch. Richtig und falsch. In den deutschen Märchen, nicht nur in diesen, aber dort auch, gibt es zwei Begriffspaare, nämlich gut und böse und richtig und falsch. Wenn Hänsel und Gretel die Hexe verbrennen, dann ist das eine böse Tat, aber sie ist richtig in dem Augenblick. Und vor diesem moralischen Dilemma stehen viele und standen viele damals auch, nur dass es nicht in einem Märchen war, sondern grausige Realität. Ich habe auch, und damit schließe ich das ganze Buch eigentlich sage ich, was natürlich noch einen Epilog gibt, der Krieg des Erich Hustolles. Das war ein Wiener, der einfacher Gefreiter war und ein sehr ergreifende Erinnerungen geschrieben hat. Also nicht direkt ein Tagebuch, sondern in der Rückschau. Er war an der Westfront, an der Ostfront, er war überall in der Kriegsgefangenschaft. Und um zu zeigen, was Geschichte eigentlich ist, was sie ist und was sie für den Menschen, für den einzelnen Menschen bedeutet. Ich habe da eine etwas flapsige Theorie entwickelt, ich würde sie die Würstelstammtheorie nennen. Sie kennen von Reinhard May das Lied, wir alle sind nur arme kleine Würstchen und da lauter anderen arme kleine Würstchen. Wenn du klug bist, mein Freund, dann schau, dass du nicht vergisst, dass auch du ein armes kleines Würstchen bist. So. Der Mensch ist ein Würstel eingeklemmt in so ein Sandwich, ja, und sieht über den Würstelstand nicht aus. Ist eingeklemmt in seinen Zeitumständen und wird braten auch noch, ja, aber ordentlich, ja, und er wird auch gekocht, ja. So, der sieht nicht die anderen Würstel, sondern sieht eigentlich nur das Sandwich. Erst wenn die Würstelstandrevision einsetzt, wenn der Kassaprüfer kommt, das ist dann der Historiker, der schaut sich das Ganze an und sieht eine Bilanz. Er beißt nicht in die Wurst. Es ist ja mal wurscht, wie die Wurst schmeckt, aber er zieht Bilanz. Nur erklärt es einmal an Würstel, sagt dem, pass auf, das ist ja kein Wunder, dass ich die Bomben am Kopf habe, sondern ihr wart ein Nazi, seid selber schuld. So kann man nicht argumentieren, man kann schon, man wird keinen Erfolg haben. Das geht nicht, individuelles Leid. Meine Verwandten sind aus dem Sudetenland, nach denen zu sagen, ihr seid vertrieben, man, es hätte ja nicht funktioniert mit den Tschechen. Kinder, aber deswegen wird man ermordet, vertrieben und so. Nein, geht nicht. Sie können so nicht argumentieren, weil es um einzelne Schicksale geht. Dazu kommt noch die Generationenfrage. Goethe hat in seinen Reflexionen geschrieben, der Alte verliert eines der größten Menschenrechte, er wird nicht mehr von seinesgleichen beurteilt. Jetzt haben wir 100.000 Möglichkeiten, die Vergangenheit zu konservieren. Film, Tonaufnahmen, 3D, Hologramm, irgendein KI und so weiter. Nix. Es geht nichts über die persönliche Erzählung von Menschen, die es erlebt haben. Und sagen wir uns ehrlich, wenn wir Zeugen eines Verkehrsunfalls wären und dann fragt man, wer ist denn zuerst gefahren und wie war denn das genau? Na, drei Zeugen, vier Meinungen. Und dann werden sie vom Unfallkommando, werden sie nur ein Jahr später, wenn es zum Prozess kommt, befragt. Wenn er gesagt, entschuldige bitte, das weiß ich nicht. Ich habe selber nicht Leuten geredet, die gesagt haben, na, der Staatsvertrag, ja, da ist der Fiegel gestanden und hat runtergerufen, Österreich ist frei. Nichts hat er gerufen. Und wenn er was gerufen hat, hätte man es nicht gehört, weil kein Mikrofon dort war. Aber das haben alle Stein und Bein geschworen. Ich habe eine ganze Sendung gemacht über dieses Phänomen. Es waren zehntausende Leute dort. Und alle haben gesagt, wir haben es gehört. Nein, stimmt nicht. Ihr habt gar nichts gehört. Ihr habt das euch eingebildet. Später in der Wochenschau gehört, wie gesagt habe, Österreich ist frei. Das hat er drinnen gesagt. So. Und jetzt überlegt sich einmal im Krieg, in einer Diktatur, in Situationen des absoluten Schreckens. Ja, wer erinnert sich da richtig? Das sind alles nur Einschätzungen. Wenn man es böse hat, sagen, das sind Meinungen. Naja, Meinungen über sich selbst. Meinungen über die eigene Vergangenheit. Und je mehr Zeit vergeht, desto mehr wird überlagert. Ich habe mit Leuten gesprochen über den Ersten Weltkrieg. Naja, da haben viele Menschen, viele alte Menschen erzählt, wenn man gesagt hat, ihr seid in den 10er Jahren geboren, wie war denn das? Ich habe Dinge aus dem Zweiten Weltkrieg erzählt. Ja, der viel stärkere, weil unmittelbarer zurückliegende Eindruck war. Ja, und so habe ich sehr viel über Inhalte erzählt, zwar aber auch über meine Methoden. Ich glaube, das ist wichtig, dass das offen zu legen, wie man zu den Sachen kommt. Ich bin mit dem Menschen an sich so gnädig, dass ich nicht hinterfotzig hergehe und dann die Leute denunziere, denn auch Alte und auch Verwicherne haben das Recht, dass man mit ihnen fair umgeht. Objektivität gibt es nicht, das sage ich als Journalist, das sage ich auch als Historiker, das gibt es nicht. Es gibt nur Fairness.
0: Sie hören die Sendung Frequenz Literaturen, heute mit der Buchpräsentation von Martin Heidinger, aufgenommen in der Bücherei Gröbming. Dieses Buch ist erschienen im Überreuter Verlag. Abschließend las der Autor noch eine kurze Passage aus dem Buch.
1: Euphorie. Kurzum, es war wie bei einem Popkonzert. Alfons Gange, 1921 bis 2016, trifft einen aktuellen Vergleich. Im März 1938 ist er 17 Jahre alt und geht im 7. Wiener Bezirk zur Schule, dort wo er auch zu Hause ist. Eine eher bürgerliche Gegend. Umso mehr fällt ihm auf, wie bewegt auf einmal das Leben auf den Straßen ist in diesen Märztagen. Wildfremde Menschen, die einander gar nicht kannten, rissen plötzlich den rechten Arm hoch und grüßen einander mit Heil Hitler. Teilweise Leute, die wiederum ich kannte und die weder vor noch nach diesem Tag als Nazis aufgefallen wären. Überall in der ganzen Stadt lagen aus Papier gestanzte Hakenkreuze auf dem Boden, manchmal knöcheltief. Propagandaflugzeuge haben diese abgeworfen. 800 Flieger sind in diesen Tagen zu Transport- und Propagandazwecken von Deutschland nach Österreich unterwegs. Die bis dahin größte Luftoperation der Geschichte, wie der Wiener Historiker Erwin Schmiedl bemerkt. Mehr als 300 Millionen solcher Hakenkreuze und Flugblätter werden über Österreich verteilt. Der junge Alfons Gandhi ist vollkommen unpolitisch. Für bündische oder andere Jugendorganisationen hat er sich nie interessiert. Im Gymnasium in der Kandelgasse wurden die Schüler während des Ständestaates nach Religionen bzw. Konfessionen geordnet. In der A-Klasse saßen ausschließlich katholische Schüler, in der Parallelklasse alle anderen, vor allem Juden und Protestanten. Einmal, so erinnert sich Gange, kam Kardinal Initzer auf Visitation in die Schule. Besucht hat er nur die A-Klasse. Dass das einen gesellschaftspolitischen Hintergrund hatte, kommt Gange damals nicht in den Sinn. So sammelt er jetzt, am 13. März 1938, auch keine politischen, sondern persönliche Eindrücke.

0: dass sie Angst vor Hitler hatten. Angst, dass er Krieg gegen Österreich führen könnte. Eine interessante Gemengelage von Gefühlen. Wenn man sagt, wie konnte der 17-Jährige so naiv sein? Mein Vater war 18 und ist im 20. Bezirk eben aufgewachsen, in der Wasnergasse, an der Augartenmauer, und hat mit den Juden gelebt, hat Schlappenschames gespielt am Schabes, also der Goy, der Herr Schabes, sagt man auch, der Lichter abdreht und alles macht für die orthodoxen Juden, die ja das nicht dürfen. Und der geht im März 38 auf der Straße und sieht, wie ein Herr aus seinem Haus auf der Straße kniet und eine dieser Reibaktionen. Und sagt, um Gottes Willen, was ist Ihnen denn geschehen? Und wir haben aufhört. Und sagt, da gehen Sie weg, gehen Sie weg. Der hat ihn noch beschützt, den Jungen. Der hat das überhaupt nicht mitbekommen. Aber warum so? Warum kniet der Alte da auf der Gasse? Die Menschen waren, das ist ein Satz aus dem Herrn Kowal, aber wir sind ja nicht politisch. Ja. Die Menschen waren nicht so politisch, wie es heute Jugendliche sind. Die, die es waren, waren es ordentlich. Aber das Gros war es nicht. Es ist ja auch ein Begriff vorgekommen, den ich nicht erwähnt habe, bevor, die bündischen. Also es gab eine Ausfahrt für bürgerliche, aber auch für arbeiterjugendliche, bündische Jugend, also Wandervogel, genau. Verschiedene andere Kreuzritter am evangelischen Kassen, Kreuzfahrer. Pfadfinder. Wobei interessant in diesem Buch der Roten Falken, das ist, da steht drin, das sind eure Feinde, weil sie den Klassenfeind dienen. Sehr interessant. Auf jeden Fall waren die waren volatil. Die waren zwischen Kommunismus und Nationalsozialismus und Klerikalismus sind die hin und her gegangen. Es war eine Mode. Man war bündisch, man ist rausgezogen aus dem Mief der Städte, man wollte das nicht mehr, man wollte auf große Fahrt gehen. Das war Romantik, Karl May, Indianer, Lagerfeuer, auch sibirisch-russische Lieder singen. Das wollte man und das haben die Leute gemacht. Na, da, was machst du denn? Das war keine Konsumgesellschaft in dem Sinn. Ja, mein Vater hat alle Karl May-Bände gelesen. Ja, das schon. Das war in diesem Fall Konsum. Aber du konntest ja nichts machen, als dich zu organisieren und rauszuziehen. Was machst du denn in der engen Stadt jetzt für die städtische Jugend? Für die Landjugend im Übrigen ganz genauso. Und in Deutschland, in der Weimarer Republik, waren die Bündischen die Feinde der Nazis. In Österreich nicht, da wurden sie unterwandert von den Nationalsozialisten. Das heißt, ich habe selber einen da herin, den Heinz Pohl, der war ein bündischer Jugendführer, aber war auch bei der SS. Sehr interessant. Und Lehrer an der Napola, an der nationalpolitischen Anstalt, wie sie infiltriert haben, wie sie die Leute umdraht haben, wie sie also die Ständestaatsjugend herausgelöst hat von den ostmärkischen Sturmscharen. Also das will jetzt zu weit führen. Auf jeden Fall, das hat sich da auch abgespielt auf dieser Ebene. Ja? Und dieser Alfons Gange, ich habe den Namen auf seinen Wunsch geändert, der hat übrigens dann ein interessantes Schicksal gehabt. Der hat sich freiwillig gemeldet zum Arbeitsdienst, damit er eine Studiengenehmigung bekommt. Wollte Geschichte studieren. Als Minderjähriger noch sich gemeldet. Und sein Abholstungstag war der 1. September 1939. Und er sagte, sie stehen da bei dem Haupt 8 auf dem Appellplatz, hören aus großen Lautsprechern die bedeutende Rede des Hitler, nicht? Seit 5:45 Uhr wieder zurückgeschossen und so weiter. Der Krieg bricht aus, er dreht sich um und sagt, geht in das Büro und sagt, so, ich rüste ab. Wahnsinnig. Jetzt! Und der Führer sagt, ich bin 17. Man kann mich nicht festhalten, ich will studiert gehen. Und sie konnten ihn nicht festhalten, das Minderjährigen. Und haben natürlich erwartet, dass er sich freiwillig meint, nix. Und sie sagt, gut, aber wenn sie studieren, nichts anderes als Technik, denn der Führer braucht Techniker. Er ging hin und studierte Geschichte. Ist dann natürlich erst recht eingezogen worden, nachher ist klar, nicht? Aber zumindest hat er es ein bisschen hinausgezögert. Also das sind so viele individuelle Facetten der Menschen. Und er war ein sehr wacher Zeitgenosse, dieser Gange, und hat mir das eben so erzählt. Und das ist das Schöne an den Hochbetagten, ich sehe das auch bei meiner Mutter, ist, sie wissen nicht, was gestern war oder vor 2 Stunden, aber das haben sie sich gemerkt. Und das kommt wieder. Die Mama hat mir die Hausnummer gesagt, wo mein Vater in der Wasner gegossen war. Das hat gestimmt. Ich habe das Nummer 27, ich habe das dann in seinen Papieren kontrolliert, der hat gegen die Weiß, wie die jüdische Familienkassen hat, diese 7-Jährige gesehen hat, wie die abgeholt wurden.
1: Geschätzte Hörer und Hörerinnen, damit sind wir am Ende dieser Sendung. Heute mit Ausschnitten aus einer Buchpräsentation aufgenommen in Gröbming in der Bücherei. Dort war zu Gast Martin Heidinger, Autor, Historiker und Journalist. Und er hat sein Buch und dann wurden sie Nazis vorgestellt. Falls Sie etwas zu spät

eingeschalten haben. Es finden sich natürlich auch alle Details dazu noch auf unserer Website beim entsprechenden Eintrag. Und natürlich ist die Sendung auch nachzuhören unter cba.media.at. Die Musik zur Sendung stammte heute übrigens von Roger Eno und Brian Eno von der CD Mixing Colors. Das Buch gibt's im gut sortierten stationären und regionalen Buchhandel jederzeit zu erwerben und wohl auch in einigen Bibliotheken zu entlehnen. Ich bedanke mich bei Ihnen fürs Interesse und fürs Zuhören. Bis zum nächsten Mal verabschiede ich mich herzlich und wünsche Ihnen noch schöne Sommertage. Am Mikrofon verabschiedet sich Hilde Unterberger, die auch für Aufnahme und Schnitt verantwortlich ist. 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

0: Schön, dass Sie da sind. Das war das Musikstück Bei uns daheim vom Komponisten Hubert Urach, gespielt von Franz Parz und seinen beiden Töchtern Christine und Gabi. Sie hören Radio Helsinki auf 92,6 und am Livestream Am Puls des Lebens, Themen aus der Erwachsenenbildung, lebenslanges Lernen. Heute Kulturbewusstsein und kulturelle Ausdrucksfähigkeit. Studiogäste Franz Parz, gelernter Tischler, Gabi Parz, Harmonikameisterin, Christine Parz, Bachelor Betriebswirtschaft und Studentin im Master an der Universität Graz und die Harmonikaspieler Sigi und Willi Pichai. Techniker Gernot Tuttner und Jürgen Schweitzer, am Mikrofon Jutta Färber-Geike. Herzlich willkommen, sage ich meinen Gästen.
1: Also ich bedanke mich für die Einladung. Mir freut sich sehr, dass wir einmal die Möglichkeit haben, gerade zum Live zum Spielen. Und das ist für uns eine besondere Herausforderung. Aber ich hoffe, dass wir das einigermaßen auch über die Musikbranche bringen können.
2: Ja, hallo, mein Name ist Gabi Deibinger. Ich brenne besonders für die steirische Harmonika zu unterrichten, vor allem für ältere Menschen. Musik hat eine unglaubliche positive Wirkung auf das Wohlbefinden und die Lebensfreude.
3: Ja, hallo, ich bin die Christine und ich freue mich auch, heute hier zu sein und spiele auch steirische Harmonika und unterrichte auch. Und es ist sehr schön, dass wir heute hier eingeladen wurden beim Radio Helsinki.
4: Ich bin der Sigi Ecker, ich freue mich auch, dass ich heute hier sein kann. Und ich bin ein spätberufener Harmonikaspieler und werde dann später etwas darüber erzählen.
5: Und ich freue mich, dass ich dabei sein darf. Ich bin der Willi Pichai, bin in der volkstümlichen Schlager- und Volksmusikszene bekannt als Solokünstler und habe mir auch bei der Firma Barz das Harmonikaspielen gelernt und darf heute auch ein bisschen was darüber erzählen.
0: Bevor Sie meine Studiogäste kennenlernen, hier noch etwas Theorie. Schlüsselkompetenzen für lebenslanges Lernen wurden 2006 von der Europäischen Kommission, zuständig für allgemeine und berufliche Bildung, Kultur und Jugend, herausgegeben. Eine dieser Kompetenzen ist die Schlüsselkompetenz Kulturbewusstsein und kulturelle Ausdrucksfähigkeit. Definition: Anerkennung der Bedeutung des künstlerischen Ausdrucks von Ideen, Erfahrungen und Gefühlen durch verschiedene Medien wie Musik, darstellende Künste, Literatur und visuelle Künste. Wesentliche Kenntnisse, Fähigkeiten und Einstellung in Zusammenhang mit dieser Kompetenz. Kulturelle Kompetenz setzt ein Bewusstsein für das lokale, nationale und europäische Kulturerbe und dessen Stellung in der Welt voraus. Sie umfasst grundlegende Kenntnisse der kulturellen Hauptwerke, einschließlich der populären Gegenwartskunst. Es ist äußerst wichtig, die kulturelle und sprachliche Vielfalt in Europa und anderen Teilen der Welt, die Notwendigkeit, diese zu bewahren und die Bedeutung ästhetischer Faktoren im Alltag zu verstehen. Zu den Fähigkeiten zählen sowohl Anerkennung als auch Ausdruck, die Anerkennung und der Genuss von Kunstwerken und künstlerischen Darbietungen sowie der Selbstausdruck durch die Vielfalt der Medien mit den ureigenen Möglichkeiten des Einzelnen. Ferner die Fähigkeit, seine eigenen kreativen und künstlerischen Äußerungen mit denen anderer zu vergleichen und soziale und wirtschaftliche Möglichkeiten einer kulturellen Aktivität zu erkennen und umzusetzen. Kulturelle Ausdrucksfähigkeit ist von zentraler Bedeutung für die Entwicklung kreativer Fähigkeiten, die auf zahlreiche berufliche Kontexte übertragen werden können. Ein gutes Verständnis der eigenen Kultur und ein Identitätsgefühl können die Grundlage für Respekt und eine offene Haltung gegenüber der Vielfalt des kulturellen Ausdrucks sein. Eine positive Einstellung umfasst ferner Kreativität und die Bereitschaft, die ästhetischen Möglichkeiten durch künstlerische Betätigung und Teilnahme am kulturellen Leben zu kultivieren. Die Familie Parz stellt seit 45 Jahren original altstarische Harmonikas her. Sie hat ihren Sitz in Semriach bei Graz. Alles wird noch in Handarbeit in der eigenen Werkstatt hergestellt. Jede Harmonika wird durch die Meisterin selbst sorgfältig geprüft. Es folgt jetzt live gespielt das weitere Musikstück Schöckelpolka, komponiert von Franz Parz, und Franz und seine Töchter spielen auf.

0: Es folgt die ausführliche Vorstellung meiner Gäste. Ihr habt das sicher gehabt als Kind, dass ihr gefragt worden seid, was willst du denn mal werden, wenn du groß bist? Seid ihr das geworden oder gab es Brüche bzw. Weggabelungen? Im Sinne eines lebenslangen Lernens wüssten gerne meine Zuhörenden von meinen Sendungen, was ihr gemacht habt, ob ihr das geworden seid direkt oder Weggabelung. Der Franz fängt an.
1: Ja, das war schon eigentlich eine ganz tolle Sache. Und zwar, ich war vielleicht 10 oder nicht einmal 10 Jahre und Harmonika hat sie bei uns, weil wir waren 8 Kinder und keiner leisten können, hat der Vater bei einem Altbahnhändler eine alte Harmonika heimgebracht. Und mir hat das von der ersten Minute auf fasziniert. Da habe ich gesagt, ich muss das Instrument irgendwie was drücken, ein paar Knöpfe. Mein Bruder hat dann angefangen zum Lernen und ich habe natürlich das Harmonika, wenn ich nicht da war, in die Hand genommen und habe versucht, ein paar Töne auszubringen. Und das ist mir relativ eigentlich ohne Noten, ohne irgendwas gelungen, dass ich ein Lied zusammengebracht habe. Und das war für mich schon der Einstieg, dass ich das Harmonika nie mehr los war im ganzen Leben. So ist das ja weitergegangen, aber da gebe ich jetzt sehr viel zu erzählen. Aber die Gabi soll weiter erzählen, was sie eigentlich dafür motiviert ist worden.
2: Ja, ich habe als Kind, da habe ich mir gesagt immer, ich möchte irgendwas Kreatives machen. Am liebsten hätte ich was mit der Musik gemacht. Das hat drinnen dadurch, dass ich im Elternhaus mit viel Musik eben aufgewachsen bin. Und dass ich heute Harmonika baue und spiele, ist für mich was tatsächlich in Erfüllung gegangen, mein Traum, ja. Ich habe eine Lehre als Harmonikamacher-Meisterin gemacht, das hat drinnen im Familienbetrieb also absolviert und danach in den 90er Jahren meine Meisterprüfung gemacht. Und anschließend habe ich am Johann-Fuchs-Konservatorium Volksmusik studiert und seit über 30 Jahren darf ich in dieser Zeit die Schüler begleiten, begeistern und mein Wissen über die steirische Harmonika weitergeben.
0: Wer macht weiter?
3: Ja, ich bin auch schon im Familienunternehmen aufgewachsen und mit den Geschwistern halt, auch mit den drei Brüdern, also Franz, Willi und Martin und auch halt die Schwester, bin ich schon immer im Betrieb mit gewesen dabei und auch auf Messen oder ganz verschieden und da war immer die Musik auch dabei und wir haben immer kleine Auftritte auch bei den ganzen Bussen, wenn Betriebsbesichtigungen da waren und da bin ich schon immer aktiv mit dabei gewesen. Und zusätzlich hat mir aber auch immer auch die andere Seite, also Musik ist immer eine Herzenssache von mir, auch das Betriebswirtschaftliche, weil ich halt auch mein Studium oder die Handelsakademie gemacht habe, also das Ganze mit dem Computer und das Marketing, habe ich dadurch auch noch dazu gekommen. Also es ist ein bisschen eine gute Mischung draus geworden, ja, das Musik und Wirtschaft, ja, genau.
4: Ja, wir zu Hause waren 5 Kinder, ich wollte immer Arzt werden, war natürlich nicht möglich, weil es nur einen Verdiener gegeben hat. Und so erlernte ich 4 Berufe, Werkzeugmacher, Maschinenschlosser, technischer Zeichner und dann den Industriekaufmann dazu. Und wollte eigentlich in der Jugend schon einmal ein Instrument erlernen, es kam aber nie dazu. Und vor einigen Jahren auf der Messe hatte ich die Idee, den Generationenharmonika-Wettbewerb ins Leben zu rufen, wo ein Jugendlicher mit einem Älteren gemeinsam spielt. Das ist uns auch gelungen, es hat ja einige solche Veranstaltungen dann gegeben, aber ich konnte nicht Harmonika spielen zur damaligen Zeit. Und so erlernte ich das Harmonika-Spielen mit fast 60 Jahren. Und ich bin froh, dass ich diesen Schritt damals gewählt habe.
0: Das war der Sigi und jetzt kommt der Willi.
5: Genau, ich darf auch noch was sagen. Ich bin ja noch nicht so alt, deswegen kann ich noch nicht 4 Berufe, das geht sich bei mir nicht aus, gell, mit meinen 23 Jahren. Nein, ich bin beruflich nach meiner Pflichtschule, habe ich Rauf und Kehrer erlernt, bin nach wie vor in dem Beruf tätig und mit 7 Jahren habe ich schon Steirische gelernt bei der Gabi. 10 Jahre lang bin ich jede Woche einmal aufgefahren mit meinem Papa zusammen und habe eben dort die Harmonika erlernt. Und heute habe ich das Glück, dass ich immer wieder am Wochenende für Menschen aufspielen darf und somit Freude verbreiten darf.
0: Dann folgt jetzt das Musikstück Schöckelpolka, von Franz Paatz komponiert, spielt er zusammen mit seinen Töchtern. Auf geht's!

0: Das haben Sie natürlich alle gleich erkannt, dass das keine Polka war, sondern ein Walzer. Kesselfall-Walzer, komponiert von Franz Partz und gespielt zusammen mit seinen Töchtern. Dann meine Frage, seit wann gibt es die Produktionsstätte in Semriach und wie hat alles angefangen? Das wirst du uns erzählen, Franz.
1: Ja, das ist natürlich schon einige Jahre her, also mittlerweile sage ich 45 Jahre. Ich habe in meinem Haus im Keller angefangen, 1978 mit einem Lehrling. Und zwar der erste Lehrling, der ist heute noch bei mir und der feiert den 60. Geburtstag. Also er ist 45 Jahre durchgehend bei meiner. Ich habe natürlich verschiedene Lehrlinge, insgesamt 20 Lehrlinge in den Harmonikerberuf ausgebildet. Also Harmonikamacher ist ein eigener Beruf. Da geht man 3 Jahre ist Lehrzeit. Man geht dann in Wien in die Berufsschule, da sind alle Instrumentenbauer von ganz Österreich benannt. Der Geigenbauer, der Orgelbauer, natürlich auch. Meistens ist dann ungefähr nur 2 bis 3 Lehrlinge pro Harmonika machen oder Klavierbauer sind natürlich mehr. Aber der braucht 3 Jahre und dann kann er eine Gesellenprüfung machen, muss auch ein Gesellenstück dann anfertigen. Aber es ist so, den Stegen der Harmonika ist eigentlich ziemlich kompliziert. Man muss einmal schauen, was für Baum ist geeignet, da man die Harmonika sagt, was ist eigentlich für Hölzer verwendet werden. Also Ahorn, Fichten, dann, also wichtige alles holzeinheimische Hölzer. Und da wird das also ungefähr 2.500 Teile bei dem Instrument. Also wenn es jemand interessiert, das geht einmal. Wir haben immer wieder Leute, die was sagen, ich habe nie gesehen, wie ein Harmoniker innen ausschaut. Also wäre sicher mal interessant, dass einmal jemand vorbeischaut, der was Interesse hat. Und dieses Harmoniker. Und der Verkauf funktioniert eigentlich sehr viel über die Messen. Wir sind in Österreich und die Messen unterwegs. Aber die Gabi weiß da mehr inzwischen, was auch wichtig ist, dass nicht nur gebaut werden, sondern auch, dass die Leute motiviert werden, dass sie auch lernen und spielen.
2: Die verschiedenen Spieltypen, also drinnen von den Harmonikaspielern gibt es, es gibt diesen Anfänger, der für die Einsteige eine kleine Modell also braucht, also drinnen so eine 3-reihige Harmonika, dann den fortgeschrittenen Spieler, also drinnen, die spielen eher komplexere Stücke, also drinnen mit der Harmonika, da braucht man schon etwas Größeres, also ein größerer Harmonikabau, was wir vorhin gehört haben. Dann für die Volksmusikspieler gibt es eben diese altsteirische Harmonika. Die altsteirische Harmonika meinen wir mit einer traditionellen Variante Bauart etwas schlichter als sie gehalten und dadurch hat sie einen sehr sympathischen Klang, was wir bauen im Haus. Dann gibt es eben natürlich diesen speziellen, vielseitigen Spieler, der was immer unterwegs ist, bei der Tanzmusik oder bei Feste und Dings. Da baut man dann schon eben auf der Bassseite wie auf der Melodieseite gewisse Sachen dazu rein, dass man eben verschiedenste Klangvolumen eben erzeugen kann. Und natürlich ganz, auf die Kinder dürfen wir nicht vergessen, die Kleinen haben wir ganz spezielle Mini-Harmonikas auch eingebaut, das ist da drinnen, wo man die ersten Schritte also machen kann, eben drauf, wo man die ersten Kinderlieder erlernt. Aber das sind ganz, ganz speziell auch hergerichtet und haben eben ein sehr leichtes Gewicht, eben, weil die verschiedensten Hölzer ja verarbeitet werden.
0: Okay, Herstellung des Korpus. Holz wird geschnitten, verleimt und geformt. So entsteht der Resonanzkörper, hattet ihr im Vorgespräch gesagt. Wer möchte da noch zu dem Bau der Harmonika ins eine Kunst, die höchste Präzision und Leidenschaft verlangt? Wer sagt dazu was?
2: Das Material, also die Auswahl ist eben wirklich ganz wichtig, eben, dass es ein ganz hochwertiges Holz wie Fichtenholz und sehr getrocknet ist. Und dann verwendet man die verschiedensten Materialien wie Leder, Leinen und Metall, die was verarbeitet werden. Zur Herstellung des Korpus ist da drinnen, das Holz wird eben geschnitzen und verleimt und geformt und so entsteht ein ganz besonderer Resonanzkörper. Das, was man eben braucht, wo das eben das Herz der Harmonika ist, das sind die Stimmzungen mit den Stimmstöcken, das eben eingebaut wird, weil jede Zunge wird, also im Stimmstock, was draufkommt, jede Stimmzunge wird handgefertigt und geschliffen, also drinnen. Und die Mechanik und die Tasten, das ist auch was Besonderes, weil ja auch wichtig, dass dieser Luftstrom eben entstehen kann, das braucht man eben auch, dass das ist, sehr präzise mit den verschiedensten Maschinen eingebaut wird.
1: Ja, es ist so interessant. Wir brauchen natürlich schon Jahre Erfahrung und wir haben immer wieder, dass man alte Harmonikasphäre holt, die was so um die 1900 und vorher schon gebaut haben und man sucht die dort auch immer, die haben eine sehr gute, besondere Auswahl und man versucht dort immer irgendwas zum Nachbauen, dass man den Klang urtümlich erhalten kann. Und da haben sie sich früher sehr viel einfallen lassen, Aber das ist schon ein bisschen Geheimnis, wie viel, dass man da bei der Lackierung und da sind verschiedene Arbeitsschritte, die was halt bis zu einem Jahr dauern, bis die Harmonika wirklich die Endfertigung ist. Das sind halt die besonderen Modelle. Aber natürlich ist schon die neueste Technik auch jetzt in den Harmonikas einbaut, das darf man auch nicht vergessen. Also Arbeitszeit muss man reden, was eine Harmonika kann man rechnen, ungefähr 70 bis 80 Stunden, auch 100 Stunden und ist halt 80% wirklich Handarbeit.
0: Ja, und die wunderschönen Gravuren, wie ich gesehen habe, die kosten ja auch nochmal Zeit auch, ne? Die sich ja die Kunden auch wünschen können, was sie gerne haben möchten. Ne?
1: Da ist ja der Siege, unser Siege, ein Spezialist, der hat ja auch eine Sonderideen immer entwickelt, dass er Harmonikas nach seiner Idee und uns halt die Vorlage gibt, wie soll die Harmonika ausschauen. Und das ist ganz was Besonderes, dass man auch den Kunden ganz in der Nähe sagt, er möchte für sich was Besonderes haben.
3: Ich bin ja froh, dass ich den Franz Barz damals im Jahre 83 auf der Münchner Handwerksmesse kennengelernt habe. Und seitdem gibt es eine Freundschaft. Und da war ich nahezu 60 Jahre, bin ich zu ihm hin, gesagt, ich hätte gerne eine ganz spezielle Harmonika, weil ich auch ein begeisterter Jäger bin. Ich lasse die woanders bemalen und den Rest musst du mir machen. Sagt er, gut, das mache ich dir. Und dann habe ich eine Malerin gefunden, die wirklich einen feinen Pinselstrich hat und hat mir da exzellente Tierstücke raufgemacht und der Franz hat es dann fertig gemacht. In der Zwischenzeit sind es 4 Harmonikas geworden, 4 Unikate und ich bin ganz froh, dass er meine Ideen auch umgesetzt hat.
0: Wunderschön.
4: Ist nicht so gefällt. Bei mir ist es auch so, ich habe auch mittlerweile schon 4 Harmonikas bei mir daheim stehen, wobei ich sagen muss, bin ich ganz stolz, einer meiner ersten, den ich mit 10 gekriegt habe, die habe ich noch immer, das zwar nicht mitgewachsen mit mir, aber die bleibt so klein. Und ich habe auch natürlich die letzten Jahre immer Sonderanfertigungen eben bei der Firma Barz machen lassen. Und ja, zum Beispiel, wenn ich hernehme, ich bin ja beruflich Raufenkehrer, wie gesagt, ich habe mir eine anfertigen lassen, ganz in weiß, mit innen drin Raufenkehrer. Und das schaut ganz lässig aus, ja.
0: Tolle kreative Ideen. Jetzt kommt das nächste Musikstück, Paul und sein Gaul vom Tiroler Echo, gespielt von Franz und seinen Töchtern.

0: Zum Lehrberuf 3 Jahre, Franz, da hast du ja schon einiges erzählt und dazu gehört ein Abschlusslehrstück und du hast mir auch in der Werkstatt hast du mir gezeigt die größte Harmonika und hast mir die vorgespielt und ja, und die habt ihr beim Aufsteirern bespielt. Und Franz erzählt jetzt mal was dazu.
1: Ja, es ist immer, man hat immer irgendwo was Besonderes, hat man Ideen hat, was könnte man noch eigentlich mal machen. Und ich habe dann immer wieder eine alte Harmonika gesehen. Aber dass einer eine große Harmonika baut, und man denkt, das müsste möglich sein, dass man 3 Harmonika in einem Gehäuse vereint. Jetzt habe ich gesagt, naja, das ist eine Idee schon aufwendig. Das ist ein großes Gehäuse, der hat ungefähr eine Meter Länge und über 100 Knöpfe und hat 12 Tonarten. Ich kann natürlich mit dieser Harmonika in 12 verschiedenen Tonarten spielen. Sie hat zwar schon ein Gewicht, aber es ist so, das Instrument, wenn bei mir ein Bus kommt, der sagt, es ist ein Wahnsinn, dass man so ein Instrument beherrschen kann. Es ist eigentlich gar nicht so kompliziert. Man muss nur ein bisschen üben drauf, dass man die 15 Kilo halt aushält. Aber es sind halt ungefähr um die 5000 Teile verarbeitet, der Harmonika. Und das ist auch für mich ganz was Besonderes. Ich hätte schon sehr viel angeboten, dass es mir jemand kaufen möchte, aber gesagt, die gebe ich nicht her, die bleibe im Haus erhalten, bis ich mal in Pension gehe. Ich bin schon in Pension, aber wir kaufen aber nicht aufhalten.
0: Und Gabi, du erzählst uns was, dass die Harmonika weltweit Anklang findet?
2: Ja, wir sind eigentlich auch international unterwegs. Wir sind nicht nur regional aktiv, sondern auch stellen unsere Harmonikas mittlerweile auch in anderen Ländern wie in Deutschland, in Italien, in Dubai und bei verschiedensten Konzerten oder im Rahmen eines internationalen Wettbewerbes. Wie wir vorhin gehört haben von Sigi, auch in Graz haben wir diesen Generationenwettbewerb eben gestartet immer drinnen und das war ein toller Anklang in der Stadthalle drinnen, wo man eben auch die Harmonika präsentieren kann, vorführen kann und diese internationalen Wettbewerbe, es gibt ja eine richtige WM für die steirische Harmonikas. Dieses Jahr ist es zum Beispiel von 4. bis 7. Juni in Südtirol, in St. Gilten. Also drinnen, da kommen ganz, ganz spezielle Harmonikaspieler, werden da eingeladen und duellieren sie und da wird halt immer wieder dieser neue Weltmeister auch gekürt.
0: Ja, und Christine, du möchtest auch da was dazu sagen?
3: Ja, wir sind Kunden aus Amerika haben wir, Australien, die sind meistens ausgewandert, also und die schicken wir dann eben mit dem Flugzeug rüber. Oder auch Stewardess haben wir jetzt, die was gerade bei uns auf Urlaubskurs ist. Den möchten wir gerne herzlich grüßen. Und also sie sind ganz, ganz österreichweit, also in Südtirol, also sehr viele Kunden halt und weltweit.
0: Als nächstes sagt uns der Sigi was, wie er zu der Harmonika kam, ist Jäger und gerade in Pension 60 Jahre, hat spät begonnen, ein bisschen hast du ja schon erzählt am Anfang.
4: Ich kann mich noch gut erinnern, wie ich das erste Mal in Semmerich war bei meiner ersten Unterrichtsstunde und da habe ich zur Gabi gesagt, ich möchte gleich von Anfang an den alten Jäger lernen und da hat sie gelächelt oder gesagt, da musst du mal ganz klein beginnen und irgendwann kannst du es dann. In der Zwischenzeit kann ich es spielen und jetzt spiele ich kurz euch den alten Jäger vor.

0: Gabi, du unterrichtest ja auch, das haben wir ja gerade hier auch gehört, schon den Sigi. Und du erzählst uns jetzt, was für Schülerinnen und Schüler du hast, was das braucht, welche Modelle, was die spielen können. Magst du mal erzählen?
1: Ja, gern. Also drinnen, danke, lieber Sigi. Also drinnen, toll, toll gemacht. Also drinnen, dieser alte Jäger ist was ganz was Besonderes geworden, ist er drinnen. Und freue mich natürlich, dass wir die nächsten schönen Projekte gemeinsam machen. Er hat ja schon einige tolle Sachen wieder in der Schublade. Und es ist wirklich ganz, ganz schön und toll zu sehen. Also wenn einer mit der Steirischen eben startet, eben drauf, sie umhängt und die ersten Töne probiert, wenn dieses Umhängen an den Riemen und eine kurze Einführung in die steirische Harmonika eben gibt es da drinnen, dann setzt er die Hand einem auf und macht diesen ersten Dusch oder diesen ersten Jodler. Das ist was Besonderes. Und da gibt es eben die verschiedensten. Der eine lernt eben Autodidakt, der spielt also frei. Da kennen wir ja viele Musikgruppen wie die Sturmkogler, die haben einfach ohne irgendwelche Noten, ohne irgendetwas das Instrument erlernt nach Gehör. Und der lässt sie interpretieren, also drinnen mit den verschiedensten Musikrichtungen, wo man eben auch frei spielen kann. Dann gibt es eben diesen Perfektionisten, der was eher sagt, na, ich möchte es ganz von der Pike auf lernen und ganz genau einstudieren. Der lernt oft nach Noten, eben, da wo man den Rhythmus, den Takt, die Geschwindigkeit also, durchmacht und dann seine Lieder eben erarbeitet. Dann haben wir eben diesen klassischen Anfänger, der sagt, ich möchte gern bei einer Geburtstagsfeier spielen. Da gibt es eben eine Griffschrift, eine Bilderschrift, wo man keine Noten kennen muss. Da gibt es eben Bilder, die, was man eben sieht, also, dass man da die Melodien erarbeiten kann. Es gibt so 5 Griffe, die was dann einfach bis zu 100 Liedern ermöglichten, dass man relativ schnell spielen kann. Der Anfänger sagt, ich brauche jetzt keine schweren Lieder, sondern ich möchte einfach nur mal Spaß haben und einfach diese Magie der Harmonika eben spüren. Dann haben wir natürlich also auch diese Bühnenmenschen, das drinnen, was das ganz was Besonderes ist, wo das ist richtig am Anfang auch dieses Erarbeiten eben der Bühne, das Bühnenprogramm, das ist doch über Jahre und der Aufbau. Aber es ist halt sehr, sehr schön zu sehen im Fernsehen, was da alles so dann mit dieser Leichtigkeit auf dies, also diesen Bühnenspieler gibt es da, der was natürlich auch ganz speziell eine Harmonika braucht mit den verschiedensten eingebauten Techniken drinnen. Dann haben wir auch die Kinderharmonikas, die was ja sehr leicht sein müssen, weil wenn die 5, 6, 7 Jahre alt sind, die was eben klein gebaut sind, klein gehalten für diese ersten Kinderlieder immer, macht das sehr, sehr viel Spaß, wenn man sieht, wenn sie da auch dazu singen. Also man kann ja sehr viel mit der Harmonika auch machen immer. Man kann ja auch mit einer Mini-Harmonika auch wandern gehen, also drinnen spazieren oder mit dem Rad fahren und die Harmonika mit dazu nehmen, dadurch eben diese kleine Harmonika. Und was auch nicht zu vergessen ist, dann gibt es ja diese Sammler, die was auch diese alten Harmonikas eigentlich da wieder neu wecken, also drinnen. Und die erzählen ja jede einzelne Harmonika eine Geschichte. Und die alten Harmonikas haben ja auch ganz spezielle Materialien wie Stimmplatten und erzeugen dadurch einen ganz, ganz charmanten Klang. Also da gibt es diese Sammler auch, die was auch was ganz Spezielles ausmacht. Ja. Und da gab es noch viele Musiker, was Harmonikas brauchen.
0: Ja, Christine erzählt uns jetzt was darüber, dass es eigentlich gar nicht den reinen Harmonikaspielertypen gibt.
2: Ja, genau, weil sie sind sehr unterschiedlich, also ganz vielfältig. Jeder hat einen anderen Musikgeschmack. Also wir haben verschiedene Lieder auch. Der eine gefällt das Lied so. Und also grundsätzlich, wenn man anfängt, ist es halt so, kann ich das überhaupt lernen? Ist die erste Frage meistens, was von den Kunden kommt. Und da sagen wir natürlich, ja, es ist jederzeit möglich, das zum Erlernen. Also ob jetzt oft kommen halt Opa mit Enkel, also die zusammen lernen dann, also da lernt der Großvater und das Enkel, das ist dann schön zu sehen, nicht? Wie die ersten Lieder klappen und man muss halt nur ein bisschen Mut haben, dann funktioniert schon.
0: Super. Ja, Musik verbindet Generationen, das hast du ja eben angesprochen. Die Kurse, ihr beide bietet das ja an, ihr beiden Töchter. Habe ich hier noch stehen, dass ihr da noch was drüber sagen wollt oder ist das fertig?
2: Wir bieten halt so 3-Tageskurse an, also wenn man auf Urlaub kommt oder sonst direkt in der Firma, wo die Harmonikas hergestellt werden, sind die Kurse auch. Und direkt im Semmrich. Also man muss einfach kurz vorher anrufen oder bei uns auf der Homepage harmonika.at www.bartz.at schauen. Da kann man sich dann anmelden, eine E-Mail schreiben einfach oder am besten telefonisch unter unserer Telefonnummer dann. Also genau, das kann ich kurz ansagen, oder 031 27 23 59. Also gerne mal oder sonst direkt vorbeischauen oder beim Einkaufszentrum sind wir auch öfters in Shopping Nord Graz oder in den Burgenland sehr viel, in Oberwart. Und in Oberleusdorf, da sind wir eigentlich sehr oft auch unterrichten. Also, genau.
0: Und ihr produziert auch andere Instrumente, Schul- und Lehrharmonikas, Knirps, Rucksack, Schulmodell, Schulmodell 2.
2: Ja, also man muss sich vorstellen, eine Harmonika ist immer dreireihig, gibt es, oder vierreihig. Die Kinder haben öfters dreireihig. Es kann auch ein Erwachsener mit drei Reihen spielen. Oder vier Reihen ist halt dann nochmal besser, man hat ein bisschen mehr Tonumfang dann. Ja.
0: Und dann wart ihr im Vorgespräch der Meinung, das gemeinsame Lernen und Musizieren schafft einzigartige Momente, die Generationen verbinden. Und Großeltern, hast du ja schon gesagt, genau, bringen ja Erfahrungen und Liebe zur steirischen Harmonika mit, während Eltern und Kinder die Freude daran entdecken, zusammen etwas Neues zu lernen. Musik ist ein wunderbares Band, das hat mir sehr gefallen. Und mit der ganzen Familie halt Musik machen. Als nächstes kommt das Musikstück Pre-Tula Polka, eine Volksweise. Franz und Töchter spielen das.

0: Franz und Gabi erzählen uns jetzt noch was über die verschiedenen Ausstattungen, zum Beispiel vergoldete Beschläge, Beschläge als Silber patiniert und so weiter.
1: Ja, da hat sich in der letzten Zeit sehr viel getan, und zwar früher hat sie die Standard, also die Harmonikas gegeben, aber heute gibt es so verschiedene, schon in der Ausführung, in den Design verschiedene Modelle mit einem Bild im Balk oder Beschläge in Silber oder auch vergoldet, auch Kupfer, also wunderschöne Harmonikas. Natürlich, die traditionelle hat schon immer den Vorsprung, aber es hat sich da von der Jugend her sehr viele interessante Sachen ergeben. Die hat gesagt, ich möchte jetzt eine haben, mein Beruf ist so, ich möchte jetzt da was für mich besonders haben. Und das ist eigentlich ein Lieblingsstück von jedem. Wir haben auch Pensionisten, jetzt habe ich wieder einen Pensionisten, der hat gesagt, ich bin jetzt 89, zahlt sich das noch aus, als ich lerne. Habe ich gesagt, naja, zum 90er möchte ich ein Lied. Ich habe gesagt, das geht sich gerade aus. Beim 90er möchte ich ein Lied lernen. Und das ist eigentlich, er hat gesagt, für ihn ist das ein Jugendtraum, aber er hat nie die Möglichkeit gehabt. Und jetzt hat er von Sohn eine alte Harmonika hergebracht, hat gesagt, bauen Sie mir das zusammen, ich kaufe mir dann eine neue. Ich bin gespannt, also ich garantiere, dass der demnächst nicht mehr erwarten kann, wann er anfangen kann.
2: Ja, wir haben ja eben auch die verschiedensten, nicht nur Spieltypen, auch, aber auch, wo gesundheitlich oder eben, wie gesagt, also Dinge passiert sind im Laufe des Lebens eben drin. Also ich habe jetzt einen Schüler, der es immer handicapped hat, der fehlt ein Finger oder wenn irgendwelche anderen Einschränkungen sind. Und da gibt es auch spezielle Harmonika, was wir bauen. Und zwar eben auch so MP3-Player, also Playback, wo eben kombiniert mit echt spielbar. Und wo aber auch dann, wenn man sagt, ich kann die linke Seite nicht so gut betätigen, die Bassseite, dass man eben mit dem MP3-Player eben diese Bassvorrichtungen also einspielen kann und eben eine Erleichterung hat, dass man diese steirische Harmonika trotzdem spielen lernen kann. Oder es gibt einfach andere Grifftechniken also drinnen, wo man eben, wenn man irgendwo ein Finger fehlt oder irgendeiner eingeschränkt ist, dass man auch leichtere Griffe für die Melodien erlernen kann. Und dazu bauen wir ganz spezielle leichte Harmonika. Harmonikas im maßgeschneiderten Mann. Oder wir haben auch einen Motorradfahrer gehabt, der ihm einfach die linke Hand fehlt, wo man die Harmonika eben gespiegelt hat, also statt rechts mit der rechten Hand die Melodie zu spielen, auf der linken Seite die Melodieseite spielen kann. Also nicht nur umgedreht, sondern auch das Innenleben einfach gespiegelt wurde. Also das wird auch bei uns im Haus speziell angefertigt.
0: Und ihr stellt auch Teufelsgeigen her und Notenbücher und ihr ladet auch ein zur Gruppenbesichtigung. Wer möchte da noch näher zu sagen?
1: Christine. Also die Christine macht bei uns das Büro für Leute, wenn die Besichtigung haben möchten oder sonst irgendwas, ist die Christine bei uns im Büro und die teilt natürlich die Leute ein, wenn sie anrufen und sagen, wir kommen in 14 Tagen, wir sind vier Personen. Wenn wir keine Besichtigung haben, wie schaut der Erzeugung aus? Jeder möchte mal innen die Harmonika sehen. Und dann wird gleich ein bisschen geschnuppert und gesagt, kann ich mal eine in die Hand nehmen. Ich habe noch nie sowas in der Hand gehabt und das ist immer ein tolles, der geht aus und ein bei uns. Also wir waren auch so, ich gehe zum Haus und das wollen wir die traditionell, das wollen wir beibehalten. Die Christine sagt, ja, kommt einmal, schaut euch das an, lassen wir uns überraschen, das würde mich freuen.
0: Ja, die Christine erzählt uns jetzt auch noch was über Einsteigerkurse und Seniorenkurse, Schnupperkurse, Urlaubskurse, Kinderkurse und so weiter.
3: Ja, genau, wir haben also Anfängerkurse, also man muss gar keine Vorkenntnisse haben. Und man kann einfach zu uns kommen in die Firma und einmal eine Schnupperstunde ausmachen. Und wenn man wirklich will, kann man auch einen Urlaub in Semrach machen, in der Gemeinde bei uns, dass man sagt, man bleibt gleich 3 Tage da und dann kann man jeweils pro Tag 2 Stunden oder 3 Stunden ist Übungszeit und danach kann man dann mit der Familie etwas unternehmen. Das ist ein bisschen Abwechslung auch zum Unterricht und man lernt da schon die ersten Stücke, also die ersten Lieder dann.
0: Und wo finden die Kurse statt und wie oft?
3: Also die Kurse, die werden individuell vereinbart. Also es ist jetzt so, man kann jede Woche zu uns kommen. Also zu den Kindern zum Beispiel kommen öfters. Und Erwachsenen ist so, dass sie alle 14 Tage kommen. Und es ist ganz frei wählbar. Also man macht sich einen Termin aus. Genau. Und der Kurs ist in Semrach, also bei uns direkt in der Werkstatt. Und dort kann man den vereinbaren. Genau.
0: Und ihr unterrichtet auch in Wien im 12. Bezirk?
3: Ja, wir haben ein kleines Geschäft in Wien und dort machen wir auch Unterricht, also in 14 Tagen Abständen. Wer jetzt sagt, er ist in der Wien in der Richtung, kann dorthin kommen. Also das wäre nämlich auch eine Gelegenheit. Und im Burgenland sind wir auch, also in Oberleusdorf und in St. Johann, also beim Kirchenwirt. Also da richten wir auch schöne liebe Grüße aus an den Franz und den Junior, die haben gerade angefangen zu lernen. Das gefällt es auch sehr gut, ja.
0: Und die Anmeldung ist ganz einfach. Wer sagt da was dazu? Ja, wo sich die Leute, machst du?
3: Genau, die Anmeldung ist eigentlich direkt jetzt über die Homepage. Gibt es ein Kontaktformular oder dass man schon telefonisch, also bei uns 0 unter der Handy, Telefonnummer 031 27 23 59 anruft.
0: Ja, und dann habt ihr erzählt, dass ihr eure eigenen Notenhefte macht. Das machst, glaube ich, du hauptsächlich, Gabi?
2: Ja, es hat sich da über diese vielen Jahre so ergeben, dass dann die verschiedensten Lerntypen sind und daher habe ich speziell auch, weil ja dieses Notenradial eigentlich sehr, man muss dazu sagen, die Griffschrift hat der Max Rosenzopf erfunden, das er drinnen, und man hat da dann schon die ersten Lieder gehabt, aber es wird halt immer von Generation zu Generation und kommen wieder neue Lieder dazu. Und wo eben handicapped sind, haben wir eben einfach neue Griffe entwickelt, dass man eben ganz leichte Melodien immer lernen kann. Und was auch dazu kommt, wir komponieren auch selber Lieder immer, was wieder was Neues dazu bringt mit Walzerliedern. Und so wie jetzt ist die Faschingszeit drauf und da gehören einfach lustige Lieder dazu, wie auch bei diesen Kindernliedern. Und die habe ich einfach arrangiert, eben, dass man da auch ein bisschen einen Zugang hat, nicht nur zu Volksmusik, sondern volkstümlichen Liedern. Oder auch speziell vielleicht auch schon mehr moderne Lieder immer. Und das entwickelt sich jedes Jahr immer was Neues. Voriges Jahr haben wir eine Schiffsreise gemacht mit einer Harmonikagruppe eben drauf. Wir sind nach Barcelona eine ganze Woche gefahren und da haben wir spezielle Seelieder zum Beispiel gebraucht und das hat auch recht toll geklungen dann in Barcelona auf dem Hauptplatz, dass wir musiziert haben. Oder zu Weihnachten letztes Jahr haben wir gemacht, eine Schiffreise und da haben wir eingeladen worden von Kurt Elsasser, der haben wir gemacht, einen Schneemann und lustige Weihnachtslieder dazu, also auf der Bühne gespielt. Also wenn man beginnt, steirisch zu lernen, ist das eigentlich immer eine tolle Geschichte, aber es auch schön, wenn man die Schüler motivieren kann und die sind immer begeistert, wenn so kleine Gruppen sich entstehen und entwickeln und wenn man mit denen einfach unterwegs ist. Wir haben auch schon die Tournee gemacht nach Amerika. Wir sind einen Monat nach Amerika geflogen, nach New York. Und da haben wir eben auch gesagt, wir spielen dort bei diesen ausgewanderten Österreichern, Deutschen, Schweizern, auch alle schöne Grüße erinnern, möchten wir ausrichten. Und es hat voll Spaß gemacht, dass man eben dann die Lieder, die was man erlernt hat,

0: Willi, wie bist du denn an die steirische Harmonika gekommen? Wie hast du das gelernt und wann hast du angefangen?
1: Ja, das ist auch eine lange Geschichte. Wir haben ja Zeit, 2 Stunden, deswegen schweife ich ein bisschen aus. Mit 5 Jahren war ich beim Konzert, da haben damals die Edelseher gespielt. Und seitdem bin ich sozusagen ein bisschen musikgeschädigt, sozusagen im guten Sinne. Hab dann mit 6, meine Tante ist im örtlichen Musikverein die Obfrau, und ich habe mich dazu irgendwie verdunnet, die hat gemeint, anfangen tust du mal mit der Flöten, so wie es gehört, wegen Notenlehre und alles drum und dran. Und das hat mir eigentlich einmal gar nicht zugesagt. Und dann sind wir gleich nach einem halben Jahr eben zur Harmonika im Übergangen. Und von uns der Nachbar hat eben auch schon bei der Familie Barz gelernt. Und somit war das dann nicht weit hergeholt, dass ich dann zu meinem 7. Geburtstag von meinen Eltern ein steirisches Geschenk gekriegt habe. Und dann 10 Jahre lang ist der Papa mit mir eben zu Gavi gefahren, Woche für Woche. Man muss dazu sagen, dass ich ja aus Steins komme, aus der Marktgemeinde Steins, und nach Semmerich sind das 50 Kilometer, also das ist fast eine Stunde Anfahrt. Aber wie soll das Kind ist, wenn du mal was gewohnt bist, gell, dann willst du immer weg. Und seit heute darf man sagen, dass nach wie vor eine sehr enge Freundschaft uns verbindet.
0: Wunderbar. Und du spielst uns jetzt noch ein Stück, das heißt Kattenbohrischer.
1: Ein Kattenbohrischer machen wir noch, jawohl.
0: Der ist von Herbert Pixner als Komponist, und das spielt uns jetzt der Willi.
1: Genau.

0: Ja, jetzt muss ich erstmal mich sortieren hier, wer jetzt dran ist. Willst du jetzt noch was sagen, Willi?
1: Ja, ich darf
0: okay, dann machst du das jetzt.
1: Ich darf noch ein bisschen natürlich was erzählen. Wie gesagt, bin 10 Jahre eben bei der Gavi Unterricht gegangen und habe jetzt mittlerweile das Glück, dass ich mir mit meiner Marke, mit meinen Namen als Solokünstler

0: der eben schon einige Jahre unterwegs sein darf. Das heißt, sämtliche Feste, wo eben die volkstümliche Musik, Schlager, Austropop und sonstiges gebraucht wird, sei es Geburtstage oder Zeltfestel, wie immer, die FM immer wieder aufspülen. Wie gesagt, und das Ganze eben alles sehr vielseitig. Heute ganz was Besonderes, dass man wirklich live spielt im Radio, gell? Und das zur gleichen Zeit, das hat man nicht immer, gell? Ohne dass überheblich ist, darf ich sagen, dass wir doch schon einige Mal im Radio waren, aber das haben wir auch noch nie gehabt, dass wirklich 2 Stunden eine Live-Aufzeichnung stattfindet, gell? Das ist wirklich was Besonderes. Und was ich noch dazu erwähnen möchte, mich kennt man vielleicht in der Szene als musizierenden Raufangkehrer. Ich habe schon gesagt, ich bin beruflich Raufangkehrer und vor einigen Jahren habe ich mir gedacht, das passt ganz gut mit Musik Glück bringen. Und deswegen tritt ich seit einigen Jahren immer als Raufangkehrer bei meinen Auftritten auf. Das passt natürlich ganz gut. Schwarz Anzug, weiße Harmonika. Und da hätte ich noch ein klassisches Stickel für euch mitgebracht. Das natürlich perfekt passt, Raufangkehrer. Und das neue Jahr ist ja noch nicht so alt, das Neige. Und deswegen gibt es jetzt ein Neujahrslied noch von der aktuellen CD. Das wollte ich noch sagen, vielleicht haben wir am Ende der Sendung noch Zeit, dass wir dann einen Titel einspielen, wie das Ganze tut, wenn wir live spielen, beziehungsweise wie so eine Studio-Aufnahme dann klingt.
1: Ja, das haben wir schon hochgeladen, das werden wir dann am Schluss einspielen. Aber jetzt sind wir noch live
0: mit Jawohl, den ganzen wunderbar.
1: Und den Technikern auch. Ja, und dann wirst du ja auch viel angefasst, Rauchfangfäher, wenn die schwarz sind, da wollen die Menschen ja dann dich berühren auch, oder? Weil das Glück bringt.
0: Das tut mir nicht weh. Bei uns sagen wir immer, den Knopf dran. Solange sie mit den Knopf nicht austragen, ist alles gut.
1: Mit den Knöpfen. Ja, dann was machen wir als nächstes? Jetzt haben wir das.
0: Musikstickel hätten wir noch mitgebracht zum Jahreswechsel, wie es perfekt passt, wenn es so heißt, ich wünsche
1: Glück. Ich wünsche dir Glück, das ist genau. Das nächste jetzt.

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1: 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Heute Kulturbewusstsein und kulturelle Ausdrucksfähigkeit. Studiogäste Franz Paatz, gelernter Tischler, Gabi Paatz, Harmonikamachermeisterin, Christine Paatz, Bachelor Betriebswirt und Studentin im Master an der Universität Graz und die Harmonikaspieler Sigi und Willi Pichai. Und am Mikrofon Jutta Färber-Geike, Techniker Gernot Tuttner und Jürgen Schweizer. Ja, als nächstes kommt der Sigi dran, erzählt uns jetzt was, warum man Harmonika lernen sollte, gerade im Alter.
2: Ja, das Harmonikaspielen ist schon faszinierend. Und gerade im Alter braucht man Aufgaben. Ich habe in meinem Leben alles erreicht, was ich erreichen konnte, beruflich als auch privat, war in meiner Heimatgemeinde Bürgermeister, bin Schriftsteller, habe über 10 Fachbücher geschrieben, sind auch mehrsprachig im Handel zu erhalten und habe jetzt ein Ziel, dass ich bis zu meinem 70. Lebensjahr die Harmonika gut beherrsche. Dass ich mit meinen Freunden dann bei karitativen Auftritten einfach mit dabei bin. Und es ist schon faszinierend, dass man die Melodieseite und die Bassseite beherrscht und dann noch dazu auf- und zuspielt. Das ist ein Gehirntraining und das kann ich nur wirklich jedem empfehlen. Und man vergisst ja im Leben, wenn man älter wird, sehr viel. Aber ich kann von mir aus gehen, ich vergesse noch nichts und bin jetzt 66.
1: Das sollte mit 66 auch nicht sein, es sei denn, man ist erkrankt an einer Demenzerkrankung. Das weiß man ja immer nicht vorher, Gott sei Dank. Und machen Sie den ersten Schritt, gehen Sie zu Paatz, unterrichten, gehen Sie zum Unterrichten, zum Lernen.
2: Ja, ich kann es nur jedem empfehlen.
1: Ja, das sagst du jetzt, ne? Dass sie den ersten Schritt machen sollen.
2: Wirklich nur jedem empfehlen. Es ist natürlich am Anfang an schwierig, dieses Instrument zu beherrschen, aber bei der Familie Paatz lernt man es, auch im hohen Alter. Es dauert zwar etwas länger, bis man ein Musikstück beherrscht, aber man beherrscht es mal.
1: Als nächstes kommt das Musikstück Taigitsch Graben, Walzer oder Leobener Marsch, auch genannt eine Volksvase von Franz und Töchtern.

0: Als ich bei euch in Semriach war zur Vorbesprechung dieser Sendung, habt ihr mir ein Fotoalbum gezeigt von einer Rundreise nach Bochain zum Beispiel. Und das hat mich sehr fasziniert, was ihr da alles gemacht habt. Möcht ihr da mal genauer noch erzählen? Wer war denn alles dabei? Du und der Franz?
1: Ja, wir machen eben nicht nur Anfängerkurse, auch fortgeschrittene Kurse. Und da ist immer jedes Jahr immer ein Projekt eben dabei, wo wir eben auf Reisen gehen. Wo wir eben Junggebliebene, also das nennen sie die Bradl-Musikanten, alle liebe Grüße ist da drinnen, die was da immer dabei sind und aktiv dabei sind, weil es ist doch immer eine große Herausforderung, eben gemeinsam da was zu unternehmen. Das beginnt meistens im Jänner, Februar, dass man eben eine neue Idee hat. Dieses Jahr wird es Kärnten, also in den Bundesländern, dass wir unterwegs sein werden. Aber wie gesagt, diese Reise nach Slowenien war eben, weil die Obergreiner Musik im Jubiläum gehabt habe, 70 Jahre Obergreiner ist da drinnen, wo wir gespielt haben. Und da haben wir uns eben ausgedacht, dass wir eben eine Rundreise nach Slowenien machen und dazu eben Lieder erarbeiten. Und das Spannende ist immer, wenn man sich dann trifft und gemeinsam, zuerst ist es halt manche kleine Idee und dann kommen immer mehr Lieder und da werden eben Notenbücher neu geschrieben und erarbeitet. Und die Reise selber dorthin war dann auch mit verschiedensten Auftritten bestückt. Und wo man dann auch sagt, wenn diese Reise vorbei ist, dass das eigentlich wiederum einen großen Motivationsschub gemacht hat, dass man neue Lieder erlernt hat und auch kulturelle Dinge erlebt hat. Also diese Slowenienreise war was Besonderes im letzten Jahr.
0: Ja, und das fand ich also total interessant, weil mich das auch daran erinnert hat. Ich habe mit meinem Ex-Mann und dem Vater meiner jüngsten Tochter dort Skiurlaub gemacht in den jugoslawischen Julischen Alpen in Bochain. Und dort hat sie Skifahren gelernt und das hat mich fasziniert. Ja, wir haben noch ein bisschen Zeit, deswegen frage ich hier noch das eine oder andere, was so jetzt nicht auf dem Plan stand, aber mich interessiert das auch noch von dir, Christine, mit dem Studium. Du bringst dich ja mit deinem Wissen dann ein in die Firma und du machst jetzt den Master, auch in Wirtschaftswissenschaften vermute ich. Magst du da mehr erzählen, was du dann damit anfangen willst und wie weit du mit dem Studium bist?
2: Ja, ich bin jetzt also im Masterstudium und wir haben halt jetzt sehr viele Seminare auch im Bereich Marketing und da machen wir gerade also sehr viele Umfragen und auch Newsletters und das ist eigentlich sehr gefragt, die kann man dann gut auswerten auch in die Richtung und die würde ich halt auch im Unternehmen einsetzen, dass man sagt, auch unsere Broschüren oder Homepage oder auch die sozialen Medien ist ja sehr stark, also wird auch immer mehr genutzt und Facebook oder Instagram kann man immer die Videos oder so heutzutage hochladen und jeder kann das eigentlich ansehen. Und also das ist eigentlich so der Gedanke dahinter für das Studium.
0: Und nebenbei machst du dann diese Unterrichtseinheiten?
2: Genau, also ich unterstütze eigentlich meine Schwester bei einem Unterrichten auch. Und wenn wir in den verschiedenen Orten sind, also in Wien zum Beispiel, und dadurch auch, und ich mache auch die ganze Büroorganisation, also bei uns im Betrieb, also die ganzen Abläufe, wenn Angebote sind und Anfragen per E-Mail, wird dann beantwortet. Genau.
3: Ja, ich möchte auch noch mal ganz wichtig sagen dazu, bei uns kommen immer wieder Leute, die was sagen, wir haben Harmonik vererbt und was kann man machen. Jetzt da ist es so der Trend, dass diese Instrumente nicht entsorgt werden, sondern der holt es vom Keller aus, der holt es vom Dachboden runter. Also schaut es einmal nach, es gibt überall noch so Schätze, wo die Harmonikas irgendwo wieder zum Leben erweckt werden. Ich habe jetzt wieder eine, die ist von 1919, also über 100 Jahre, und die ist auch als Geschenk dann weitergegeben von Junior, von U-Opa, wird die wieder weiter und diese Instrumente sind sehr wertvoll. Also passt auf, wenn solche Schätze irgendwo habt, dass man die mal wieder sucht und wieder mal anschauen lässt und dann kann man diese Instrumente haben, oft immer einen wunderschönen, wertvollen Klang. Ist natürlich sehr viel Arbeit, wenn man diese Instrumente wieder baut, aber man kann natürlich sämtliche Teile, weil wir das gelernt haben, auch nachbauen. Also wie er einen Oldtimer herricht, der hat mit seinem Oldtimer mehr Freude wie mit seinem neuen Audi. Auf jeden Fall sage ich, die Instrumente soll man nicht vernachlässigen und schauen. Vielleicht gibt es überall so einen Harmoniker, der sagt, ich möchte wieder bespielbar machen. Also man sollte sich ruhig trauen, diese Instrumente zum Herbringen. Oft, wenn ich sage, ich bringe sie in den Nylonsackerl, sage ich, ja, wenn die Teile noch vorhanden sind, kann man die wieder zum Leben erwecken. Es ist natürlich schon eine Zeitfrage, dass das bis zu einem halben Jahr oder länger dauert, bis wieder eine fertig wird, dass man da wieder das so spielt. Aber das zahlt sich auf jeden Fall aus.
0: Ich wünsche mir jetzt das Lied Der alte Jäger. Das scheint hier irgendwie ein Problem zu sein, wie ich die Rückmeldung hier kriege, weil wir uns ja nicht unterhalten können. Was ist jetzt Sache? Ja? Geht das?

0: Franz, du hattest beim Vorgespräch erzählt, dass du auch Leute berätst, die selbst basteln und auch eine Harmonika wieder auf Vordermann bringen wollen und Ersatzteile brauchen. Wenn sie die wollen, können sie auch bei dir kriegen. Erzähl mal ein bisschen.
1: Ja, na, da kommen ja immer wieder vor, dass jeder sagt, ich bin ja auch handwerklich relativ geschickt, ich habe auch in dem Beruf gearbeitet. Und der sagt, ich möchte bei meiner Harmonika, wenn man diese wieder zum Leben erwecken kann, da dabei sein. Oder sage ich, ja, bring die Harmonika her, schauen wir mal an, was für Möglichkeiten das ist. Und die sind dann, gewisse Teile kann ja jeder relativ schnell in kurzer Zeit bei uns das erlernen, der sagt, ja, ein Balkleder, also Ziegenleder wird beim Balk, das sind ganz feine Leder, die was gezogen müssen werden, das kann ja jeder relativ schnell machen. Natürlich, die Stimmerei ist sicher ein bisschen komplizierter, aber sonst, das Handwerkliche ist eigentlich, es sind ja drei Berufe drin, also der Schlosser hat eigentlich sehr viele Vorteile, weil die Metallteile von Dingen ist, da tut es ja leicht, der Tisch tut es ja leicht, weil die ihn da sind und das einlegen hat. Aber beim Stimmen muss man dann halt weiterhelfen. Aber es ist sehr interessant, dass jeder dann sein Gerät, also es gibt auch manche, der sagt, ich baue eine neue, der braucht ja ein halbes Jahr, bis er die ganzen Teile benannt hat, aber das ist sein Stolz für dein Instrument. Also wir helfen dir gern, dass er sagt, wenn du hängen bleibst oder nicht mehr weiter kannst, dann gibst du da mal, dann hilft man weiter und sagt, und die Teile, was er dann braucht, die kann er teilweise selber anfertigen und dann kauft er halt was dazu. Aber wir helfen da gerne dabei dazu. Das ist sehr interessant. Also, es sind ja viele eigentlich Leute, die was in Pension gehen und sagen, das wäre mein Beruf, schon, dass ich schon so alt bin. Aber es ist nie zu spät, da man irgendwas beginnt.
0: Ja, und dann sind wir uns ja begegnet im Eli in Liezen. Da habe ich dich ja dann angesprochen und gefragt, ob wir eine Sendung zusammen machen wollen. Und wo bist du denn noch? Du gehst viel auf Messen und auch in Kaufhäuser oder wo bist du überall?
1: Ich habe eigentlich sehr früh begonnen mit den Messen in Graz. Die erste Messe war vor 40 Jahren in Graz. Da habe ich angesagt, ja, hat gesagt, es ist leider, was, wer sind Sie? Ja, wir Harmonika-Bauer, haben die gesagt, naja, wir haben nicht einen feinen Sonnenschirmplatz, aber 2 Quadratmeter kriegst. Und so habe ich halt begonnen. Dann ist halt München dazu gekommen, jetzt haben wir die Südtirol. Aber die derzeit ist eigentlich interessant, die großen Einkaufsmärkte wollen auch wieder was Besonderes zeigen und wir fahren dorthin und zeigen die Leute, wie man lernen kann, was für Ideen das man hat. Und das ist zwar aufwendig, aber mir kommt direkt den persönlichen Kontakt zu den Leuten und die Leute sagen, wir wollen wieder was. Ich habe wieder einen, die was Techniker, Spezialisten sind, sage, ich möchte wieder mal ein normaler Mensch werden, ich möchte wieder sein wie du, ich möchte wieder gern Musik machen und ich habe eigentlich alles erreicht wie der Sieger. Er sagt, er hat alles erreicht, aber er möchte für sich selber jetzt irgendwas machen und das motiviert eigentlich sehr viel, der was sagt, du schaffst das. Natürlich braucht er Hilfe, dass er mal sagt, ich fahre mal hin, schau mir das an. Also kommt jeder gerne mal vorbei, dass er mal das versucht. Es soll sich auf jeden Fall aus.
0: Ja, und ich habe dann auch Schwierigkeiten gehabt, dich persönlich am Telefon zu erreichen. Und mir wurde immer gesagt, du bist unterwegs und hast mir dann später erzählt, dass du immer mal auf der Hütte im Berg bist, in den Bergen. Was machst du dann da? Ist das für dich Entspannung oder hast du da Vieh oben oder bist du Almöhi oder wie nennt man das?
1: Ja, nein, ja? Es ist so, jeder hat seinen Vogel, wie man sagt, und nicht was heißt Vogel, aber ich habe halt da gern also die Natur und ich habe eigene, ich habe meine Schafe am Berg und ich brauche zwischendurch, um neue Ideen zu sammeln, dass man das abschalten kann und dann gehen wir halt am Berg und habe meine Pferde und wieder mal ein Großmann. Und das ist eigentlich sehr interessant, dass man auch die Jugend, den Nachwuchs ein bisschen fordert, sagt, jetzt macht sie hier mal weiter bei der Werkstätte, ich bin jetzt einmal 2 Tage nicht unterwegs und dann sagt sie, da wischt man beim Telefon. Ich sage, ja, am Berg habe ich oft halt keinen Empfang und dann sagt, er kommt wieder.
0: Ja, und du hast mir eine Harmonika gezeigt, die ziemlich ramponiert war, sehr schon abgearbeitet, schon aufgetragen sozusagen, die wieder aufgefixt wurde. Hast du die fertig inzwischen?
1: Die ist inzwischen jetzt fertig geworden, also schon, dass wir es nicht dabei haben, aber das war natürlich sehr aufwendig. Ich glaube, ich habe die gezeigt und mir gesagt, dass man die nochmal zum Wiederleben macht, aber das ist meine besondere Aufgabe. Das ist auch ein bisschen so ein Hobby für mich. Der andere sagt, warum tust du das an? Sag ich, ja, mich freut sich, wenn die Harmonik wieder so klingt, dass man wieder schön spielen kann damit. Das ist sehr interessant. Also es ist so, mir wird das ein Leben lang nicht fertig mit der, da muss ich das auch nochmal gepackt hat, dann bleibt man dabei. Und ich wünsche jedem, irgendeine Musik braucht man nicht übersetzen, wenn man irgendwo einen schlechten Tag hat, man nimmt mal Musik und dann geht es mir gleich besser.
0: Ja, Willi, du hast erzählt, dass du ja jetzt auch in der Musikbranche tätig bist. Das heißt, bist du viel unterwegs und auf Konzerten gibst du selber auch? Oder was ist das Nächste, was du machst?
2: Ja, genau. Also ich habe jetzt vor einem Jahr wir haben ein Album produziert und das läuft sehr gut. Und so darf ich halt immer wieder bei Festivitäten und bei Veranstaltungen aufspielen. Wirklich von ganz klein bis ganz groß, das ist ganz unterschiedlich. Ich spiele für 10 Leute genauso wie für 150 oder noch mehr, gell? Also das gibt es eigentlich keine Grenzen. Wie gesagt, heute haben wir eben diesen Vorteil oder dieses etwas Besondere, wirklich 100% live im Radio, was fast nirgends mehr gibt. Also ich wisse keinen zweiten Sender, der das macht, wie da bei euch bei Helsinki. Sehr lobenswert, sehr klasse. Und wie gesagt, sonst natürlich für die Live-Auftritte sind natürlich ja immer, wie es halt gebraucht ist in der Branche, gell, wenn man es ist so typisch kennt, so früher hat man gesagt, Alleinunterhalter, heute sagt man Solo-Künstler, klingt vielleicht ein bisschen schöner, gell, aber wirklich für alles was dabei mit Keyboard und so, ein bisschen abwechslungsreiches Programm, genau, ja.
0: Und wie heißt dieses Album?
2: Das Album heißt Vollgas Game, wie denn anders, ne?
0: Vollgas Game. Andere, weil von andere wäre Blödsinn. Schornsteinfeger Willi.
2: Genau, ja, sozusagen.
0: Super. Und dann möchte jetzt die Christine noch was sagen.
3: Ja, ich möchte da nur eine Harmonikaspielerin oder was eine Harmonika-Freundin von uns auch ist, grüßen, auch die liebe Heidi, die was einmal unsere Bradl-Gruppe auch geführt hat, die ist jetzt momentan leider krank, aber wir möchten sie ganz herzlich grüßen und ihre gute Besserung wünschen und auch die ganzen Schüler von uns, generell alle eigentlich, was immer bei uns lernen, von den Kindern angefangen bis zu den Senioren. Es sind halt relativ sehr viele, aber ich will da gleich alle mitnehmen, dass man keinen vergessen und auch in Burgenland die Karin ist auch immer sehr unsere große Unterstützung. Das würde ich mir ein ganzes Danke sagen, dass wir immer bei Ihnen sein dürfen und so auch, ja.
0: Dann hätte ich jetzt gerne das Musikstück Steirischer Brauch. Das ist hier jetzt mal eben ein bisschen außerplanmäßig, aber es klappt. Okay.

0: Jetzt erzählt uns der Sigi noch was. Ich weiß noch gar nicht was, ich bin sehr gespannt.
1: In meinem letzten Buch Jagdlust habe ich auch ein Kapitel drinnen über die steirische Harmonika, weil die steirische Harmonika wie das Jagdhorn natürlich zur Jagd gehört. Und da ist auch beschrieben, wie ich das erste Mal nach Semmerich gekommen bin, wie ich mein erstes Stück erlernt habe und wie es mir damals ergangen ist. Und ich besitze auch die größte Lockinstrumentensammlung, glaube ich, in Europa, wo man Wildtiere imitieren kann. Und das beherrsche ich seit meinem 8. Lebensjahr. Und dadurch habe ich auch ein Verständnis für Musik und so weiter. Und darum freut es mich jetzt ganz besonders, dass ich einigermaßen, ich sage einigermaßen, die Harmonika schon beherrsche.
0: Ja, und ich bin ja auch dort gewesen, in Semmeriach zur Vorbesprechung, und ich habe das Klimaticket und bin dann mit dem öffentlichen Verkehrsmittel dorthin gekommen und habe erfreut festgestellt, dass ja die Familie Parz eine eigene Bushaltestelle hat. Das steht ja dran, in Semmeriach, Parz in Semmeriach. Und das hat mich fasziniert. Und mit dem Auto kommt ihr über die A9 Pyrn-Autobahn bis Ausfahrt Peggau, Friesach, folgen Sie dem Wegweisern Richtung Semmeriach, fahren Sie durch Ortsgebiet von Friesach und circa 5 Kilometer sehen Sie auf der linken Seite das Firmengebäude. Also es muss auch nicht immer mit dem Auto sein, man kann auch gut mit dem Fahrrad hinfahren. Ich habe auch ein kleines Bächlein gesehen dort unten, das ist eine wunderschöne Landschaft, wo ihr da seid. Also ich habe mich da sehr wohl gefühlt, und Christine erzählt jetzt darüber auch noch was.
2: Ja, unsere Ortschaft, also Semmeriach, ist ja ganz wunderschön. Wir haben ja den Kesselfall als Sehenswürdigkeit und auch die Lurgrotte, die Tropfsteinhöhle. Die kann man also zwischendurch, wenn man wirklich so auf Urlaub ist oder auch von Graz einmal raufkommt. Und das kombinierte Lied, die Schöppelbolke, ist ja unser Hausberg von Graz. Und da kann man auch sehr gern rauf wandern, und ist auch das Schöppelkreuz, haben ist eine schöne Übersicht über ganz die Stadt Graz und Semmeriach auch natürlich. Und man hat schon ein bisschen Natur pur, also das ist eine schöne Freude. Und wenn man die Ziehharmonika, also so eine kleine Wanderharmonika im Rucksack noch mitnimmt, kann man dann schon ein paar schöne Stücke auf dem Berg spielen. Ne? Genau.
0: Wunderbar. Und wenn man dann auch noch so ein spezielles Instrument hat, womit eigentlich die Marketenderinnen durch die Gegend gehen, wenn es Festivitäten gibt, wo es dann Schnaps ausgeschenkt wird. Franz, du hast also eine Harmonika gebaut, die so ein Schnapsfass hat, und das war nicht das Einzige. Ich habe da in der Auslage noch 2 weitere gesehen. Also hast du auch Aufträge für diese Art von Harmonika. Erzähl mal.
3: Ja, das ist ganz was Besonderes. Es hat auch eine gewisse Zeit gedauert, bis mir die Idee gekommen ist. Harmonika ist ja wunderschön, aber wir müssen irgendwas machen. Und dann haben wir oft, wenn wir wo gespielt haben, haben sie eine Runde Schnaps gezahlt. Und dann haben wir gesagt, dann können wir nicht trinken. Jetzt haben wir gedacht, ich baue mir jetzt eine Harmonika, wo man einen Tank einbaut, wo man den Schnaps dann kann dort verewigen. Und das hat natürlich eine Weile gedauert, die erste Sonne nicht so richtig funktioniert. Mittlerweile ist es ein tolles Instrument. Es schaut aus wie ein richtiges Fass. Die Harmonika ist komplett in Originalzustand bespielbar. Und wir können 3/4 Liter Wasser oder Zwetschgenwasser einfüllen, und wenn man dann da wird, wenn man wo spielt und der will nichts hergeben, so Getränke habe ich selber mit. Und da habe ich sehr viele, wo es da das Instrument in Bergstationen sagen, das Höchste ist, immer wenn ich mit der Harmonika dann rausgehe, da fragt keiner, spielen wir den böhmischen Traum, oder gesagt, hast du einen Schnaps drin? Und gesagt, ich brauche, egal was man dann spielt mit einem Instrument, ist sehr aufwendig, ist natürlich immer wieder sehr gefragt in verschiedenen ich habe einen, der hat eine Disco, der gesagt, der Höhepunkt ist, wenn ich mit dem Schnapsfassel rausgehe, dann schreit alles perfekt Zugabe, und dann, was kostet der Schnaps? Ne? Also irgendein Blödsinn macht dann immer, aber das hat sich sehr, die ist auch, wir haben auch das Musterschutz, also europaweit schützen Land, das der Fassel, dass das keiner nachbauen, weil die Chinesen und Umständen bauen die nach und dann sagen, es gibt 1000 Stück für die. Es gibt nur ganz wenige von diesen Harmonikas.
0: Ja, dann wünsche ich mir jetzt das Stück, das auch außerplanmäßig hinten angestellt, Schneewalzer. Das geht so aus dem Stegreif, das wäre sehr schön.

0: Die original-altstarische Harmonika-Erzeugung besteht seit 1978 bei der Familie Park in 8102 Semriach, Semriacher Straße 60. Für die, die mit dem Navi kommen wollen, muss das eingegeben werden. Unser Meisterbetrieb, so schreibt ihr auf eurem Flyer, hat nur gelernte Facharbeiter beschäftigt, die sich darauf verstehen, die altstarische Harmonika in bester Qualität mit echter Handarbeit herzustellen. Sämtliche Bestandteile werden in eigener Werkstätte erzeugt, auch die Ersatzteile demnach, und garantieren für beste Klangqualität sowie lange Lebensdauer. Jede Harmonika, das haben wir schon gesagt, wird durch die Meisterin selbst erzeugt. Hier steht den Meister. Gibt es auch einen Meister noch dazu? Außerdem, du, Moment, das muss ich jetzt mal eben wissen. Franz, du bist auch Meister.
1: Wir sind drei Meister.
0: Also drei Meister, wer denn?
1: Der Junior Franz, der was halt zu Hause ist, weil er muss in der Werkstätte bleiben, hat nicht können mitfahren, der tut sehr leid, dass er hat nicht können mitfahren. Und die Tochter ist Meisterin auch, gelernte Harmonikamacherin.
0: Ja, das weiß ich.
1: Und ich habe das in 1978 die erste Meisterprüfung in Kärnten gemacht.
0: Super. Und ihr bildet aus, welche Berufe?
1: Ja, wir sind eine der wenigsten Betriebe, der was auch Harmonikamacher, Lehrlinge aufnimmt. Und schon, ich habe ungefähr 20 Lehrlinge, also ich habe angefangen in 78 mit dem ersten Lehrling. Und jedes Jahr haben wir dann ein bis zwei Lehrlinge ausgebildet. Und das sind einige bei den anderen Firmen schon wieder beschäftigt, die haben wir jeder einen guten Job. Also bin selber stolz, dass auch ein Meister dabei ist schon, der was mein Lehrling war. Aber also die Tradition lebt weiter. Aber ich bin auch stolz, dass auch in der eigenen Familie zwei Meister sind und dass der Betrieb doch weiter bestehen wird. Ich hoffe, die nächsten 50 Jahre.
0: Das kann man nur hoffen, denn viele alteingesessene Betriebe gehen kaputt, weil der Nachwuchs fehlt und die nicht übergeben werden können. Das wäre sehr schade. Ja, dann hätte ich noch gerne die Sternpolka.

0: 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Wir sind heute live auf Sendung mit der Familie Parz und mit Sigi und Willi Pichai. Am Puls des Lebens, Themen aus der Erwachsenenbildung, lebenslanges Lernen. Heute Kulturbewusstsein und kulturelle Ausdrucksfähigkeit. Studiogäste Franz Parz, gelernter Tischler und wie ich gerade erfahren habe, auch Meister. Und Gabi Parz, Harmonikamachermeisterin. Christine Parz, Betriebswirtschaft Bachelor und Studentin im Master an der Universität Graz. Und die Harmonikaspieler Sigi und Willi Pichai, am Mikrofon Jutta Ferber-Geike, Techniker Gernuk Tuttner und Jürgen Schweizer. Wegen der Musikinstrumente und des Gesangs war das hier notwendig, mit viel Technik zu arbeiten. Das haben unsere beiden Techniker bravourös gemacht. Vielen Dank dafür. Als nächstes kommt dann die Frage, es sei denn, ihr habt noch was zu erzählen, dann würde ich mich freuen. Wir haben nämlich noch ein bisschen Zeit. Wenn noch jemand was berichten möchte, noch was erzählen möchte, bitte vor. Soll dann erstmal jemand anders was sagen, ne? Möchtest du noch was sagen?
1: Ich möchte schon gerne ein paar Worte sagen. Also für mich ist das schon ein Höhepunkt, jetzt so mal live spielen, da im Radio. Also das ist schon was Besonderes, dass man das wieder motiviert, dass man sagt, wir können nicht nur auf einem Computer alles präsentieren, sondern wir können da hingehen, wir können wirklich sagen, ich bin zwar kein Künstler, aber die Leute wollen wieder das Normale, sogar normal, wie der Onik zu mir gesagt hat, ich möchte wieder ein normaler Mensch werden, der hat auch alles Computer und alles beherrscht, hat er gesagt, aber so einfach, hat er gesagt, wie du das erklärst und so, bis fünf Zahlen muss kennen, hat er gesagt, ja wieso, hat er gedacht, das kann es ja doch nicht sein, gesagt, wir brauchen keine Tonleiter, der war so überrascht, hat er gesagt, wir haben nur Millionen von Berechnungen gemacht und dann kann ich nicht mehr normal mit 5 auf 5 zählen, 2, 3, 4, 5, 4, 3, 2. Ich habe gesagt, das ist ein Wahnsinn. Die halbe Nacht habe ich nicht geschlafen, nächsten Tag kommt er und sagt, zeig mir das noch einmal, wie das wirklich funktioniert. Und der war begeistert, hat sich sofort natürlich angemeldet, in 14 Tagen gekommen und hat gesagt, mache einen Einsteigerkurs. Meine Musik kann man nicht, und so kann man zwar zwischen 9 und 10, ja, ich habe lange vorher gesagt, eine Stunde fahren Sie, aber Sie müssen auch einrechnen. Der hat geschrieben, ja, Computer. Und ich gesagt, schreib nicht das genau auf, es könnte sein, dass ein Schneefall ist oder irgendwas. Hat er gesagt, ich kann fast nicht anders. Am ersten Tag war er dann so begeistert, ich habe gesagt, dir geht mir eine und dann nimmst du die Harmonika und hängst um und probier mal. Und das funktioniert eigentlich so, der persönliche Kontakt, was ich gern mache zu den Leuten, was sagt, komm mal, so wie auch die Frau mich gefragt hat, sie möchte ein Interview mit dem Radio. Ich habe gesagt, ich kenne den Radio nicht. Und ich bin begeistert, also was wirklich da passiert in den Radiosender, das ist für mich ein tolles Erlebnis.
0: Das ist ja die schönste Werbung, die wir uns vorstellen können. Vielen Dank. Ja, und was ich noch auf der Pfanne habe, ist dieses für die Behinderten, habt ihr ja auch schon ein paar Mal was gesagt. Es war aber gerade das Beispiel an einem, der nach einem Schlaganfall nicht mehr viel bewegen kann und dennoch die Harmonika spielen kann, zum Beispiel mit einer CD oder mit einem Hintergrund, also mit einer Technik auch, wie das möglich ist, dass das verbindet, dass das verbunden werden kann mit der Harmonika. Erzählst du da was zu, ja. Gabi?
2: Die Harmonika ist ja sehr vielseitig, aber auch die Elektronik und die Technik hat ja auch nicht Halt gemacht, auch bei der Steirischen Seeharmonika. Und da wurde das schon von vielen Jahren, diese MIDI-Anlage, also die Elektronik für die Bühnenauftritte entwickelt. Also es war also keine Neuerfindung also für diesen Herrn, also drinnen, was da begonnen hat, auch. Aber man hat das adoptiert und einen mit einem MP3-Player, und das ist eigentlich unser Bruder, der was heute leider nicht da ist und möchte auch hier an der Stelle grüßen, den drinnen, der was da hat sich spezialisiert für diesen Dingen, wenn irgendwo ein Problem ist, dass man auch das überbrücken kann, sei es jetzt auf der linken, auf der rechten Seite, sei es motorisch, dass man das mit der Elektronik ausgleichen kann und dadurch eben nur einfache Griffe erlernen muss und dadurch auch sofort sehr spielerisch und sehr interessante Lieder präsentieren kann, auch wenn ich ein Handicap habe. Und dieser, mit diesem Schlaganfall war leicht eben auf der linken Seite eben beeinträchtigt und hat dadurch, das durch diese Elektronik eigentlich vollwertig auf der rechten Seite erlernt, aber die linke Seite eben dazu adoptiert, also mit dieser Elektronik, und spielt heute auch die verschiedensten Geburtstagsfeiern, und es ist schön zu sehen, dass das auch möglich ist.
0: Ja, und das passt zu meiner nächsten Sendung, die ich im Februar habe, am 5. Februar mit der Lebenshilfe in der Steiermark, die also mir auch heute, habe ich heute das Vorgespräch gehabt für die Sendung, auch hier, und das fand ich auch sehr interessant, und das wird die sehr interessieren, was ihr da für Möglichkeiten habt, dass man da auch vielleicht zusammenarbeiten kann. Ja, und jetzt komme ich zum normalen Ablauf. Die Sendung geht langsam dem Ende entgegen. Wir haben hier Gott sei Dank viel Zeit und Ruhe gehabt, einiges vorzustellen. Das ist nicht immer so. Manchmal ist meine Zeit viel zu knapp. Da muss man so viel dann noch schnell reinpacken, damit das noch alles hinkommt, was man mitgebracht hat. Und ich stelle die Frage, die ich all meinen Gästen stelle. Oder Christine, du hattest vorhin angesetzt. Möchtest du nochmal wiederholen? Dann unterbreche ich jetzt mal eben.
2: Ja, ich war schon beim Abschluss so. Also wir möchten uns jetzt alle noch ermutigen, dass sie den Schritt wagen und einmal das Instrument ausprobieren und zu uns nach Semrach kommen, und wünsche viel Freude mal zum Testen. So.
0: Prima. Ja, also die Frage ist, und bitte einzeln antworten, was wünscht ihr euch für die Zukunft der altsteirischen Harmonika? Wer fängt an?
3: Ja, ich wünsche für die Zukunft, wünschen wir uns, dass diese steirische Harmonika weiterhin so viele Menschen begeistern wie heute und über Generationen hinweg alles für den Familienbetrieb weiterliegend, und besonders ans Herz, dass die Tradition und das Handwerk weitergeben können. Also nicht nur in der Familie, auch in den Schülern, dass wir einfach für die Zukunft einfach gut gerüstet sind, weil wir haben ja auch immer wieder diese Veranstaltung wie beim Aufsteirern, also das, man sieht, wie das bewegt, die Tracht, die Musik, und das ist unser Herzensanliegen. Also dran. Das heißt, wünschen wir uns, dass das die Musik weitergetragen wird.
1: Und wer macht weiter? Ich mache weiter. Und zwar, ich möchte noch einmal alle herzlich grüßen, die, was sie seit 40 oder 50 Jahren bei mir da die Harmonikas gekauft haben, und muss auch Freude haben, dass das so weiter bleibt, und mit Freis, dass jeder irgendwann, sage ich noch 20 Jahre, ich habe den ersten Service, du kennst mich noch, sage ich ja, es ist schwierig, ich habe sicher ungefähr weit über 10.000 Leute, die wohl jeden persönlich kennen. Ich kenne jeden persönlich, ich möchte einfach alle grüßen, egal wo sie sind auf der ganzen Welt. Also ein Traum, die Musik braucht man übersetzen, sag grüß dich Gott, und das Wunderschöne macht so weiter.
0: Wer macht weiter? Sigi?
4: Ich wünsche mir, dass meine Enkelin, die Mitte des Jahres auf die Welt kommt, vielleicht doch mal Harmonika spielt. Das wäre ein Herzenswunsch, und vielleicht geht dieser Wunsch auch noch in Erfüllung.
5: Ich meine, die Gabi hat da schon ziemlich viel vorgenommen. Ich selber bin da natürlich, sehe das ziemlich gleich. Ich hoffe natürlich, dass ich alt wäre, aber wenn ich mal weit über 70 bin, so wie der Franz, dann war es natürlich schön, wenn die Harmonika und unser Volksgut noch immer so gefragt ist, wie es zurzeit ist. Es ist, was mich ein bisschen erstaunt in Wahrheit, wenn man in der Szene ist, dass das wirklich so boomt. Man, bei uns am Land vielleicht noch ein bisschen mehr als in der Stadt, aber wenn man bei uns vorgeht, natürlich wird alles ein bisschen modernisiert mit natürlich Künstlern, wie man es kennt, mit Cavalier und Taschenweng, aber trotzdem schlägt da irgendwo dieses volkstümliche Blut ein bisschen durch, und das ist immer schön zum Sehen.
0: Ja, haben jetzt alle geantwortet. Du möchtest noch, Christine ist noch dran, ne? Mit dem, was wünschst du dir für die Zukunft?
2: Ja, ich wünsche mir auch für die Zukunft, dass diese Musik und die Tradition in den weiten Welten hinausgehen und dass wir da immer weiter unseren Betrieb weiterführen können und da, dass wir so in diesen immer mit eingebaut worden sind in der Firma und den Ablauf, und dass diese Tradition also weitergeht. Und wir möchten uns auch nochmal bedanken bei unserer ganzen Familie, die was uns immer unterstützt, von den Nichten, Neffen, die sind immer fleißig dabei, wenn irgendwo ein Fehler Mann ist, also auch ein Dankeschön nochmal.
0: Okay, dann folgt das Musikstück, der lustige Franz, das ist auch von dir komponiert, Franz, ne? Mit Franz und Töchter spielen jetzt.

0: Ja, und jetzt kommt die letzte Frage, die ich auch all meinen Gästen stelle. Was möchtet ihr den Zuhörenden noch sagen? Wer fängt an? Oder macht ihr alles zusammen? Ich habe hier irgendeinen Text. Ja, ihr macht mal. Wer fängt an?
1: Der Siegefang Arne ist der Erste, was eigentlich am sichersten die Leute motivieren kann, sagt, tut euch das an, macht euch eine Freude, probiert es einmal. Das ist ganz wichtig und der kann sagen, es tut so gut.
2: Ich sage, ich kann jedem das nur empfehlen, dass er auch im Alter von 60 oder auch älter mit einem Harmonikaspielen beginnt. Es ist gut fürs Gehirn. Glaubt mir das.
0: Ja, und für die Fingerfertigkeit auch, ne?
2: Für die Fingerfertigkeit ja, sowieso und ja. für die Rhetorik.
0: Ja. Okay, wer macht weiter? Christine?
3: Also ich würde sagen, ja, bei uns war der jüngste Spieler 3 Jahre, also der hat es mit Farben gelernt und der älteste Spieler oder Spielerin waren so um die 83 bis 90. Also der letzte Anfrage war, das war, hat seine Harmonika reparieren lassen und dann auch noch begonnen. Also das Alter spielt keine Rolle, sagen wir so.
4: Ja, Musik ist eine Sprache, die verbindet und jeder kann sie erlernen und genießen. Unabhängig von Alter. Es wäre schön, wenn noch viele, viele Menschen den Mut fassen würden und einfach das Abenteuer wagen und sagen, so, ich starte, weil jetzt im Jänner, es ist ja eigentlich so die Jahreszeit genau richtig, so die im Winter, da ist noch nicht so lange die Sonne ist da drinnen, da habe ich Zeit am Abend, ich probiere das, ich fahre in die Firma, ich komme nach Semmerich und schaue mal das mal an und probiere und schnuppere mal einfach nur rein. Ich komme einfach vorbei, lass mich mal ein bisschen inspirieren und besichtige den Betrieb, schaue mal rein, wie schaut das eigentlich aus, das Innenleben, wie gesagt erwähnt, 2.500 Teile ist ja sehr, sehr spannend, eigentlich nur mal einen Erlebnistag vielleicht in Semmerich zu verbringen. Ja. Also rauft euch auf, macht euch und probiert's.
1: Ich möchte noch was sagen, und zwar, es ist für mich ein besonderer Tag heute, da live im Radio zu spielen. Ich wünsche mir, dass wir vielleicht irgendwie wieder mal die Chance haben über diesen Radiosender. Ich möchte nochmal gratulieren, dass ich habe zuerst ein bisschen Zweifel gehabt, habe gesagt, ob das was wird, aber ich bin überrascht, das ist eine super schöne Übertragung und ich freue mich, wenn man das nachher auf einer CD, auf einer Kassette anhören kann.

0: 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Wer sich dafür interessiert, nach unserer Sendung hier sich da zu melden, anzurufen. Ja, dann ist das leider, geht es zum Ende zu. Ich mache die Abmoderation. Herzlichen Dank an meine Gäste für die tolle Gestaltung meiner Sendung. Und hier kommen noch ein paar Hinweise auf weitere Sendungen. Meine nächste Sendung wird am 5. Februar diesen Jahres um 18 Uhr sein. Es stellt sich die Lebenshilfe Steiermark Graz vor. Nach dieser Sendung folgt Toni Musik und deren technischer Rattenschwanz. Wackere Toningenieurstudierende diskutieren über Musik und deren technischen Rattenschwanz. Wer sich dafür interessiert, bleibe bitte dran. Ich verabschiede mich mit dem plattdeutschen Gelassenheitsspruch. So ist dat und so blieb dat, wenn nicht anders ward. Denn Plattdeutsch ist meine Muttersprache und Muttersprache gehört zu meinem Sendungsprofil. Wenn auch Sie Ihre Muttersprache in meiner Sendung vorstellen möchten, nehmen Sie bitte Kontakt zu mir auf. Machen Sie es gut und passen Sie gut auf sich auf. Zum Ausklang noch Musik. Da haben wir ja noch das eine Stück, da sagt der Willi noch mal eben an.
1: Ja genau, damit man ein bisschen sehen, wie vielseitig und abwechslungsreich Volksmusik, volkstümliche Musik klingen kann, gibt es jetzt eben einen Titel aus meinem Live-Programm und das auf meinem Album ist. Gerne auch auf YouTube oder so mal nachhören und nachschauen. So schnell gehen wir heute nicht nach Hause. Was könnte besser passen zum Abschluss?

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2: Ich habe heute zwei junge Damen bei mir aus dem Ennstal, die Sarah Eder aus Haus und die Laura Water aus Mitterberg. Sie sind Spezialisten für Kräuter und anderes. Wir werden heute über viele Dinge sprechen für Gesundheit, Kosmetik und Wohlbefinden. Liebe Sarah, liebe Laura, schön, dass ihr da seid. Möchtet ihr euch noch kurz vorstellen?
3: Ja, vielen Dank, dass wir da sein dürfen. Wie gesagt, mein Name ist Sarah und die Kollegin heißt...
4: Ich bin die Laura.
3: Und wir freuen uns voll, dass wir da heute ein bisschen über wichtige Sachen uns unterhalten können.
2: Ihr habt ja ein Business, was mit Naturprodukten zu tun hat. Und euch ist die Natur wichtig und Kräuter. Erzählt einmal, was ihr alles so produziert.
4: Also wir haben eine sehr große Produktpalette mittlerweile. Das hat sich auch so Zeit für Zeit entwickelt, dass halt immer mehr entstanden ist. Die Sarah hat ihren spezifischen Fokus auf der Chemotherapie. Das ist ein sehr interessantes Kapitel und das werden wir dann sicher später noch genauer erläutern. Mein Hauptteil ist eigentlich Kosmetikproduktion, also das ist so mein Lieblingsbereich eigentlich, mit den Kräutern zum Arbeiten und vor allem auch die Aromatherapie, also Raumsprays, Roll-ons, alles was so in die Kategorie Aroma und Kosmetik einfällt.
2: Gibt es einen Slogan, der heißt Wild Beauty, oder?
3: Mhm, ganz genau, ist richtig, weil bei unserer Kräuterarbeit, also das Besondere ist da, dass wir wirklich alles selber von der Wiese sammeln und dann unsere Öle oder beziehungsweise Alkoholauszüge selber ansetzen und wirklich dann das von der Wiese quasi über unsere Produktion zum Klienten gelangt. Und deshalb Wild Beauty, weil uns das Wilde, Wahrhaftige da einfach wichtig ist.
2: Das heißt echte Handarbeit und Herstellung im Ennstal.
3: Ganz genau.
2: Auch die Kräuter kommen aus dem Ennstal.
3: Auch die Kräuter, das ist hauptsächlich sind's Wildkräuter. Und wie gesagt, die sammeln wir selber und die Ölauszüge und die Tinkturen werden von uns eigentlich selbst hergestellt und dann weiterverarbeitet.
2: Das heißt, es ist eine Naturkosmetik, die ihr herstellt. Sind da Kräuter drinnen?
3: Ja, es sind auf jeden Fall Wildkräuter drinnen. Also wir arbeiten da sehr gerne mit Gänseblümchen-Tinkturen oder Ölauszüge. Auch der Lavendel ist ein wichtiger Bestandteil, Ringelblumenöl und natürlich nicht zu vergessen unseren lieben Thymian.
2: Und für welche Anwendungszwecke dienen diese Cremen?
3: Ja, das ist relativ breit gestreut. Also unser erstes Produkt ist einmal eine ganz reichhaltige pflegende Creme für extrem trockene Hautbarrieren und auch wenn man wirklich Probleme mit Neurodermitis oder Schuppenflechte oder trockene Hautstellen hat.
4: Genau, es gibt mittlerweile eben die leichte Version zu der Creme dazu, kann man so sagen, das ist eine ganz pflegende Tagescreme, sie ist im Vergleich zur anderen Creme einfach leichter, das bedeutet, sie zieht viel schneller ein in die Haut und ist somit eben auch für die Tagespflege sehr geeignet oder auch im Sommer zum Beispiel, da braucht oft die Haut nicht so viel Pflege wie im Winter. Im Winter hat man generell trockenere und sprödere Haut und so ist das die zweite Komponente dazu, einmal eine sehr reichhaltige Creme und einmal etwas leichteres.
2: Das heißt ganz ohne Chemie und Zusätze, nur Kräuter.
4: Ganz genau. Das ist das Besondere an der Kosmetik, wo wir sehr stolz drauf sind, weil eben wirklich die Natur drinnen ist und wir die Pflanzen noch selber ernten und nicht die Zutaten kaufen und nur zusammenmischen, sondern das wirklich Handarbeit ist, das geerntet wird, das verarbeitet wird und daraus eigentlich die Kosmetik besteht. Und das ist was recht Cooles und wo man selber immer Freude hat, wenn man dann das fertige Produkt in der Hand hat und weiß, wie das zustande gekommen ist und wie viel Arbeit da wirklich drinnen steckt.
2: Ich habe gehört, ihr bastelt gerade an einer Sonnencreme für den Dachstein.
4: Ja, das ist richtig. Nicht nur für den Dachstein natürlich, sondern auch für jeden sollte diese Sonnencreme zugänglich sein. Aber es sollte eben eine hochwirksame Sonnencreme sein. Und wir sind deswegen auch auf das Thema gekommen, weil gerade in dieser Sonnencremepflege oft sehr viele Inhaltsstoffe drinnen sind, was nicht wirklich naturkosmetisch sind. Und so haben wir uns da jetzt ein bisschen informiert und herumgeforscht und ausprobiert. Und es gibt nur zwei UV-Filter eigentlich, was man in der Naturkosmetik verwenden darf. Und dass man dann die richtige Konsistenz und Wirkung zusammenkriegt, ist natürlich dann ein bisschen experimentierfreudig. Aber wir sind schon auf einem guten Weg. Also die ersten Versuche sind gut gelungen und jetzt wird das Ganze noch geprüft im Labor und zertifiziert und dann freuen wir uns, die Sonnencreme auf den Markt zu bringen.
2: Es wird schon gründlich nachgedacht und getestet, bevor ihr ein Produkt auf den Markt bringt, und das muss ja auch zertifiziert sein, oder?
3: Ja, ganz richtig. Es ist wirklich, ein breiter Weg, wie man das selber machen möchte. Und in meinen Augen ist es aber sehr wichtig für die Kunden, weil es hat viel mit Vertrauen zu tun. Am Anfang meiner Arbeit habe ich das immer als kritischen Punkt gesehen, weil diese Zertifizierungen oder Prüfungen kosten enorm viel Geld. Aber jetzt sehe ich es eigentlich als positiven Aspekt und finde, dass das eigentlich bei allen Kräuterkollegen ein neuer Standard sein sollte, weil da die Kunden dann einfach vertrauen können, dass es wirklich ein echtes, wichtiges und geprüftes Produkt ist. 20.

0: Sarah, du beschäftigst dich auch mit einem anderen Produkt, die nennen sich Gemo Maserate. Was ist das genau?
1: Genau, Gemo Maserate ist nichts anderes wie Knospenauszüge. Und das Wertvolle in der Branche oder bei dem Produkt ist, dass diese Knospen, wie gesagt, embryonales Gewebe sind. Also die Ernte dann wirklich im Frühling. Und das ist geballte Kraft. Und die Besonderheit liegt darin, im Vergleich zu den anderen Kräutern, dass das embryonales Gewebe eben auf unsere Zellebene wirksam ist und deshalb oft wirklich eine schnellere Verbesserung erzielt werden kann.
0: Ja, erzähl doch mal, schmeckt das wie Medizin oder nimmt man das ein? Oder?
1: Genau, das sind Tropfenformen, also das, da mache ich an, also ist Muttermaserat, so muss ich eigentlich beginnen mit erklären, wird einmal angesetzt mit den frischen Knospen, wird dann mit Alkohol, Glycerin und destilliertem Wasser angesetzt und dann eben, wenn ich das weiter produziere, suche ich mir die Muttermaserate zusammen, mache eine Mischung, was ich mir vorstelle, beziehungsweise was mir vorschwebt, was ich eben erzielen will. Und dann wird das noch einmal potenziert auf D1, dass eben dieser Alkoholgehalt dann nicht mehr so hoch ist. Und für die Kinder natürlich ist das sehr was Cooles, weil das ist Glycerin, das was aus Leinsamen hergestellt wird, ist leicht süßlich. Jetzt nehmen es die Kinder zum Beispiel recht gern ein, weil es nicht grauslich schmeckt.
0: Und für welche Anwendungsbereiche kannst du das empfehlen?
1: Also der Hauptaspekt von dieser Gemotherapie ist eigentlich die Frauenheilkunde. Das war der Anlass, warum ich das dann eigentlich kreiert oder entworfen habe, weil sehr viele Frauen in der heutigen Zeit wirklich intensive Probleme, starke Probleme mit dem Zyklus haben, sprich zu starke Periode oder Unfruchtbarkeit und so weiter. Und ich bin selber vor meiner Schwangerschaft eben so gewesen, dass meine Periode immer so stark war und ich so Schmerzen gehabt habe, mir aber leider ein herkömmlicher Tee nicht wirklich diese Wirkung verschafft hat. Und mit diesem Gemomaserat im Frauenbereich ist mir dann gelungen, dass ich wirklich keine Schmerztabletten mehr braucht habe und dass sie das alles wirklich gut verbessert hat. Ein weiterer Punkt ist natürlich Allergien. Also auch da gibt es ein wunderbares Mittel aus dieser Knospenecke und auch natürlich bei Erkältungen, Infekte, Hustentropfen für Kinder oder auch Schlafguttropfen. So viele Leute haben wirklich Schlafprobleme und das ist einfach so ein cooler Wirkungsbereich. Er ist auch sehr nachhaltig, weil ich brauche von der Natur nicht so viele Mengen und erziele wirklich ein effektives Ergebnis.
0: Also das kann ich nur bestätigen, ich verwende ja schon länger diese Heuschnupfensprays und der Heuschnupfen heuer lässt Gott sei Dank aus. Meine Frau liebt die Einschlaftropfen, wir waren jetzt 3 Tage weg und sie hatte sie nicht mit und war sauer, weil sie konnte nicht schlafen. Also ich habe die Produkte, oder wir haben die Produkte schon getestet und können nur Gutes darüber berichten. Gibt es noch irgendwas zum Sagen zu den Gemomaseraten?
1: Ja, andere Besonderheit ist, dass die Laura und ich sehr gerne auch diese Produkte, sprich Alkoholauszüge, mit Edelstörner kombinieren. Also es sind immer kleine Edelstörner mit drinnen in diese Fläschchen und die verstärken die Wirkung oder machen das Ganze auch rund. Und die Vielfalt in dem Bereich, wo es möglich ist zu herstellen oder zu erschaffen, also ich kann immer individuell auf die Kunden dann eingehen, wenn wer kommt, der hat das Problem oder das, wenn jetzt das Produkt noch nicht fertig ist, dann kann ich hergehen und einfach wirklich für den individuell was zusammenmischen, das ist auch sehr schön und besonders.

0: Du hast ja vorher erwähnt, dass Edelsteine verwendet werden, um die Produkte energetisch aufzuwerten. Du hast ja auch erzählt, dass du die Kosmetik speziell energetisierst. Kannst du da was sagen darüber?
1: Das ist natürlich das Schöne an unserer Arbeit, wenn es nur Handarbeit ist und 100% natürlich und 0% Industrie, ist das, dass wirklich ich das mit meiner Energie in dem Moment oder wir das mit unserer Energie in dem Moment noch einmal ein bisschen verschönern können. Bei der Gemo-Maserati zum Beispiel gebe ich immer spezielle Heilungsaspekte noch mit rein in der Kreation des Produkts, und das Gleiche passiert auch natürlich mit unserer Kosmetik.
0: Der nächste Winter kommt bestimmt. Habt ihr auch für den Winter spezielle Kosmetik oder Artikel, die ihr anbieten könnt?
2: Ja, haben wir auch natürlich. Und zwar gibt es da vor allem unseren Erkältungsbalsam. Wir haben den bereits voriges Jahr eigentlich schon kreiert, und zwar ist das Besondere beim Erkältungsbalsam, dass wir auch mit Fichtenharz arbeiten. Also wir sammeln das Fichtenharz selber aus dem Wald raus, und das wird dann in den ganzen Balsam mit eingemischt. Ist dann ein typischer Erkältungsbalsam, wie man es kennt. Einerseits für Kinder, einerseits auch für Erwachsene zum Verwenden, mit speziellen Ölauszügen wieder, zum Beispiel Kamillenöl oder Thymianöl, wo wir die Kräuter selber umbauen, ernten und den Ölauszug daraus machen. Und natürlich auch bestimmte ätherische Öle, was speziell für das Thema sind. Und das wird heuer uns sicher kloppen, dass er mit Start der Erkältungssaison, mit Start vom Winter verfügbar ist.
1: Auch noch so ein geniales Winterprodukt ist unser Lippenbalsam, der was wirklich sehr pflegend ist. Er wirkt da wirklich Keime entgegen und ist einfach ein wunderbarer Begleiter, Sommer wie Winter, aber vor allem natürlich im Winter bei Kälte und trockene Lippen.
0: Und was gibt's da hinein?
1: Im Lippenbalsam ist drinnen ein Echinacea-Auszug, Lavendelauszug und Teebaumöl. Und die Basis von die Fette ist Bienenwachs, Kakaobutter und ein bisschen Shea-Butter.
0: Ihr habt heute einen besonderen Trink auch mitgenommen, der übrigens toll schmeckt. Er heißt Oxymel. Was ist das?
2: Das Oxymel ist eigentlich ein uraltes, bekanntes Mittel, was in letzter Zeit wieder so ein bisschen an Trend erfahren hat. Also man kriegt es so rundherum wieder mit, dass das Oxymel wieder in aller Munde ist, zum Glück, weil das steckt wirklich voller Power. Vor allem war die Hildegard von Bingen damals sehr interessiert an diesem Oxymel und hat das Ganze verfeinert, die Rezeptur, und eben verschiedene Kräuter hinzugefügt. Und ist somit diese Pionierin, was das betrifft, auch. Und wir halten uns da an dieses Ursprungsrezept eigentlich und geben eben je nach Thema verschiedene Wirkreiter dazu. Also mich hat das Oxymel jetzt ein bisschen lungenstärkend rum, gibt mir ein Lungenkraut dazu, Spitzwegerich dazu zum Beispiel. Mich hat das Oxymel eher Immunsystem stärkend rum, dann sage ich, ich gebe jetzt ein Hagebutten dazu. Also man kann dieses ganze Oxymel auch so ein bisschen tunen, wie man es gern haben möchte, je nachdem, in welcher Thema das man eingehen möchte. Und es ist nicht nur ein Heilgetränk eigentlich, sondern auch ein totales Genuss- und Muntermachgetränk. Man kann es auch als Kaffeeersatz verwenden, weil es den Stoffwechsel anregt und somit den ganzen Körper aktiviert. Und auch im Sommer, so wie jetzt, ist es ein Erfrischungsgetränk. Man kann es mit Mineralspritzen, eine Scheibe Zitronen eingeben und hat ein total cooles Genussgetränk.
0: Welche Geschmacksrichtungen gibt es hier?
2: Also der Geschmack ist hauptsächlich immer geprägt natürlich von dem Grundrezept, und es ist Honig und Essig. Wobei der Essig oft gar nicht so intensiv aussticht, weil bei die ersten sind dann immer so Essig trinken. Aber es ist eine gute Kombination daraus, und auch die Kräuter machen natürlich einen Geschmack rein. Also wenn ich sage, ich möchte es ein bisschen frischer haben, gebe ich mehr Minze dazu rein und kann so dann den Geschmack eigentlich verändern.
0: Jetzt sind wir beim Thema Wirtschaft und Politik. Welche Herausforderungen habt ihr auf dem Markt für eure Produkte und für euer Unternehmen?
1: Also es sind auf jeden Fall viele Herausforderungen in der Vergangenheit gelegen, aber es ist alles zu machen und zu bewältigen, Der erste Punkt ist natürlich Thema Kosten. So eine Zertifizierung und eine laborische Prüfung kostet halt einfach unzählig viel Geld. Und das musst du ja auch mal verdienen. Und wenn du das richtig machen möchtest, dann ist das einfach erforderlich, wie ich vorher schon gesagt habe. Es sollte in der heutigen Zeit ein Standard sein. Dann ist natürlich das nächste Problem, dass wir natürlich von unserer Preisgestaltung her eher in der höheren Kategorie liegen und jetzt im Vergleich, gerade bei der Kosmetik zu anderen Produkten, die sind natürlich vom Preisvergleich her niedriger, diese industriellen Produkte. Und das ist halt natürlich schon eine Herausforderung in unserer Branche.
2: Wobei man auch merkt, dass Kunden, Kundinnen, Leute, was wirklich daran interessiert sind, auch sehr gewillt sind, ein bisschen mehr für ein Produkt zu zahlen, wo sie ja wirklich zu 100% wissen, was drinnen ist. Also ich habe oft das Gefühl, in der heutigen Zeit, es ist sehr schwierig, sich wirklich nur auf was zum verlassen, was einem so erzählt wird. Man schaut ein Produkt an, egal ob das jetzt beim Pipo oder beim DM ist, möchte gern was Natürliches für die Haut kaufen, möchte gern seinen Körper was Wohltuendes geben. Und dann daheim schaut man sich die Ingredients nochmal genau und kommt drauf, ups, da sind doch wieder ein paar Inhaltsstoffe drinnen, was ich so jetzt nicht auf meiner Haut haben möchte. Und das ist das große Problem oft, dass man so überfordert ist und sich nicht mehr ganz zurecht findet, auf was kann man jetzt wirklich vertrauen, was ist wirklich ein gutes Produkt und welches stellt sich eigentlich nur so da und hat wieder versteckte Inhaltsstoffe, was man nicht haben möchte. Es war so die Inspiration eigentlich für uns, dass wir gesagt haben, wir möchten selber Kosmetik machen, weil dann weiß ich zu 100%, was wirklich drinnen ist, kann auf das vertrauen, was drinnen ist und weiß, ich habe da keine schädlichen Inhaltsstoffe drinnen, sondern wirklich die reine Pflege.

0: Spürt ihr da ein Umdenken von den Kunden in Richtung Natur, Gesundheit oder Achtsamkeit? Oder bleibt es so an der Oberfläche, wie es jetzt ist, und geht es nur um den Preis?
1: Nein, wir spüren da auf jeden Fall eine Verbesserung im Vergleich zur Vergangenheit. Es ist so über die letzten 5 Jahre eigentlich viel wesentlicher geworden. Die Menschen fokussieren sich wieder eigentlich aufs Wesentliche, wollen wieder mehr wissen, was ist das, was hat das für einen Inhaltsstoff. Gerade auch in der Naturkosmetik ist da wirklich eine sehr positive Entwicklung zu sehen, dass die Leute einfach wieder mehr darüber erfahren möchten, weil wenn man jetzt so hernimmt, unser Haut ist das größte Organ und man kann sich da wirklich sehr, sehr viel drauf schmieren, was die Haut natürlich aufnimmt. Und ja, ich finde schon, das ist positiver geworden.
2: Auf jeden Fall.
0: Gibt es irgendwelche politische Botschaften, also an Politiker oder an politische Maßnahmen, die ihr euch wünscht?
2: Ich finde auch so ein Hauptaspekt zum Beispiel ist, dass mehr Förderungen und mehr Sichtbarkeit für diese ganzen kleinen Betriebe sind. Es geht oft so unter oder oft hat man das Gefühl, man findet so diesen ganzen Platz in diese riesen Industrien und in diese riesen Vermarktungen nicht so recht. Man muss sich da als Kleiner oft ziemlich durchkämpfen. Also auch, dass es da vielleicht mehr Unterstützungen gibt, ein bisschen mehr Transparenz gibt, wo man einfach als kleiner Betrieb gefördert wird.
0: Das heißt Förderungen oder Unterstützung jetzt auch in der Sichtbarkeit? Was ist euch lieber? Förderungen finanzieller Natur oder Unterstützung in der Sichtbarkeit?
1: Auf jeden Fall ein Riesenaspekt ist für mich persönlich schon die Unterstützbarkeit der Sichtbarkeit, weil wie schwer es eigentlich ist, dass du dann wirklich einmal am Schirm von die Leute bist, dass du das machst und was da dahinter gehört. Und wie gesagt, die Wege sind halt sehr schwer und manche Systeme sind einfach extrem veraltet. Also gerade auch, was die Selbstständigkeit betrifft, gell, wir sind in einer Branche, das kennt man jetzt so vielleicht noch nicht. Und da war es aber cool, wenn das einfach ein bisschen angepasst an die neue Zeit ist.
0: Wenn ihr eure Cremen und Produkte produziert, unterliegt sie ja auch gewisse Hygienevorschriften. Das heißt, da geht es ja dann zu wie im Labor. Alles sauber, alles weiß und gut gepflegte Maschinen. Das ist ja alles sehr aufwendig. Aber muss das so sein?
1: Das ist auf jeden Fall notwendig, weil in unserer Herstellerpraxis wird einfach vom Produktionsort schon alles stimmig sein und ja, nichts passieren mit Keime oder Bakterien, weil das wäre einfach wirklich ein No-Go. Und das ist auch ein Punkt, das wissen viele Leute nicht, dass das eigentlich gerade in unserer Arbeit erforderlich ist. Und das war mir auch wichtig, dass das die Leute mehr wissen, dass wirklich solche Selbermacher, wenn sie es auf offiziellen Weg vertreiben möchten, dass die das wirklich prüfen lassen müssen, zertifizieren lassen müssen. Und dann ist das Vertrauen geschaffen für den Klienten,

0: Was treibt euch so an? Also ich stelle mir das Leben von euch interessant vor. Das heißt, im Frühjahr, wenn alles blüht, dann kraxelt ihr auf die Berge und die Wiesen, erntet eure Blüten, ihr macht ja alles selbst, das heißt, ihr baut ja auch Kräuter an, ihr erntet alles selbst. Wann habt ihr dann überhaupt noch Zeit, die Creme zu rühren?
1: Ja, das ist oft eine gute Frage. Also so ein Alltag kann schon manchmal sehr stressig sein, aber es ist so was Schönes, wenn man dann wieder von den Kunden Rückmeldungen kriegt, dass einer das Produkt köpfen hat. Und es ist so ein Antrieb und es ist einfach ein Herzensprojekt, was man gern macht. Man lebt da so den ganzen Rhythmus von der Natur. Also im Frühling setzt man die ersten Samen, schaut den Pflanzen zu, wie sie sprießen, dann werden die geerntet, dann werden die weiterverarbeitet. So, man lebt so das ganze Jahr mit diesen Pflanzen mit, fiebert mit, wann ist das Wetter wieder schön, wann können wir endlich ernten gehen. Und ja, im Sommer ist Hauptzeit natürlich der Erntezeit, da quetscht man die Produktion oft so ein bisschen dazu und macht mehr Stunden. Im Winter ist es wieder einfacher, im Winter ist mehr Zeit für die Produktion, kann man einiges vorproduzieren, einiges herrichten und ja, so läuft so der Rhythmus vom Jahr ab.
2: Positiv ist vor allem auch, dass wir zu zweit sind, gell? Weil vier Hände machen der Arbeit schneller Ent.
0: Das ist ein Spruch aus dem Enstal. Aber was treibt euch an als Unternehmer?
2: Also mir gefällt es ganz gut in der Selbstständigkeit, dass ich eigentlich alles selber entscheiden darf. Ich kann mir selber einteilen, wo ich jetzt arbeite, wo ich nicht arbeite. Also es gibt immer positive Seiten und negative, natürlich, weil selbstständig heißt selbst unständig. Aber ich kann mir es halt einteilen und ich kann wirklich so das kreieren und machen, wie ich das möchte, ohne dass ich eine Vorgabe habe. Und ja, das ist schon ein wunderschöner Aspekt in unserer Arbeit.
0: Du bist ja auch Mutter eines kleinen Sohnes, der jetzt nicht natürlich nur gute Kosmetik oder Cremen bekommt und geben wir Maserati für alle Stimmungen. Wie bringst du Muttersein und Arbeit der Selbstständigkeit unter einem Hut?
2: Ja, da muss ich ehrlich sagen, das ist schon sehr herausfordernd. Aber es geht mittlerweile besser, also ich sage jetzt, die ersten 1,5 Jahre war ich eh sehr wenig in der Firma, da hat er mich einfach noch sehr viel braucht, er braucht mich jetzt noch viel, aber jetzt ist es halt viel leichter schon, weil er schon bei meinen Eltern zum Beispiel bleibt oder ich kann mir mit meinem Freund zum Beispiel einteilen, wann er arbeitet und wann ich arbeite, weil wir sind beide selbstständig, das ist auch wieder ein positiver Punkt, aber es ist sehr herausfordernd, auf jeden Fall, weil du willst ja auch nicht ein Kind zeugen, dass du dann keine Arbeit hast, oder keine Zeit fürs Kind hast und nur Arbeit, also es muss schon ein guter Mittelweg sein.
0: Schön gesprochen. Was treibt euch an in der Zukunft? Was gibt es für neue Produkte, für Ideen, für Innovationen? Was kommt da noch auf uns zu?
1: Ja, ich hoffe, dass da noch ganz, ganz viel kommt. Also es sprudeln die Ideen in meinem Kopf. Ich habe sehr viele Ideen, was wir gerne noch so machen möchten. Es dauert dann immer alles ein bisschen. Es kommt viel mit der Zeit. Es werden einige neue Kosmetikprodukte kommen. Wir sind gerade dabei, eben die wieder zu prüfen, alles auf die Vollständigkeit zu machen. Und ein neues, cooles Projekt haben wir auch. Ist ein cooler Versuch, was wir da jetzt starten. Und zwar werden wir einen Direktvertrieb beginnen. Wir haben schon einige, was interessiert sind drinnen, haben jetzt alles vorbereitet. Es war jetzt eine Vorbereitungsphase, damit dann alles läuft, wenn es losgeht. Und mit dem werden wir in den nächsten Wochen starten und so eigentlich auch die Sichtbarkeit und durch Mundpropaganda, durch Versuche von den ganzen Leuten eben unsere Produkte noch einmal mehr vermarkten. 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

0: Ihr habt auch seine Dose mitgebracht. Da steht Oxy oben. Ist das ein neuer Energy Drink? Was ist das?
1: Ja, das ist unsere neue Idee, gemeinsam entwickelt mit einer wichtigen Person an unserer Seite. Und das ist, ja, uns ist aufgefallen, das gibt es noch nicht am Markt. Also wirklich ein trinkfertiges Oxymel, bereits abgefüllt, das gibt es noch nicht. Und an dem sind wir jetzt gerade auch herumtüfteln, wie wir da mit der Haltbarkeit hinkommen, wie wir es abfüllen, in welcher Dosierung. Also das ist auch was Cooles und könnte bald mal zu erwerben sein.
0: Das heißt, in den Skihütten im Ennstal gibt es dann neben Red Bull auch Oxy zum Trinken.
1: Ja, ganz genau, das wäre der Gedanke.
0: Ja, ich glaube, wir haben jetzt tiefe Einblicke bekommen in eine Produktion von Cremen oder Tinkturen, wie aufwendig und umfangreich das ist, von der Ernte bis zur Herstellung, bis Hygiene, bis Zertifizierung, was alles zu bedenken ist. Man glaubt, es kann, wenn man so eine kleine Dose in der Hand hat und was da Arbeit und Zeit und Geld dahinter steckt. Ihr habt sicher keine Hobbys, wenn ihr so viel Arbeit habt, oder?
1: Das ist richtig. Also die gehen mehr in Arbeitszeit auf, ja.
2: Ich habe mein altes Hobby jetzt wieder entdeckt und probiere mir Zeit dafür zu nehmen. Ich bin früher so gern Radlfahren gegangen und viel Radlfahren gegangen. Und ich habe es heuer schon 7-mal geschafft, dass ich wieder am Radl umsitze. Also ich bin sehr gut dabei, mir wieder Zeit für andere Hobbys wie Berge und Kräuter ernten frei zum Schaffen. Wobei man da halt dann auch immer ein bisschen in die Natur schaut und platzelnd ausspecht, wo man wieder ernten gehen kann.
0: Welches Buch liest ihr gerade oder welches hat euch inspiriert?
1: Ja, in Bezug auf die Selbstständigkeit hat mich sehr inspiriert Die Quelle, weil ich habe das vorher noch nie so ganz aus dem Aspekt betrachtet, dass in der Spiritualität ja auch das Unternehmen drunter, also auch betroffen ist und dass man einfach in dem Atemzug schaut, wie energetisch ein Unternehmen richtig dasteht und auch erfolgreich sein kann.
0: Dankeschön. Gibt es noch ein Buch, was euch inspiriert hat?
2: Ich bin oft gar nicht so die Bücherleserin. Ich habe sehr viel wissenschaftliche Bücher immer gelesen und da habe ich sehr viel von der Eliane Zimmermann gelesen, das ist eine Aromaspezialistin, und von der habe ich viel Bücher bezüglich Aromatherapie immer in mich aufgesaugt und dadurch ist auch eine große Inspiration und Motivation gekommen in diese Selbstständigkeit und mehr mit Natur zum Arbeiten.
0: Was war euer größter unternehmerischer Erfolg? Oder welche Erfahrungen hat euch zum Nachdenken gebracht?
1: Also ich würde sagen, unser größter unternehmerischer Erfolg sind schon genau diese Feedbacks von den Kunden, oder?
2: Die kleinen Erfolge.
1: Die kleinen Erfolge, die vielen kleinen Erfolge, wo du wirklich eine Rückmeldung kriegst, hey, mein Sohn hat jetzt keinen Ausschlag mehr, es hat geholfen. Oder mein Sohn oder meine Tochter, mein Kind hat keine Atemwegsprobleme und so weiter. Also das sind schon wirklich die Wunder in dieser Arbeit, was dann alles wieder gut machen.
0: Ist doch schön, ein direktes Feedback zu bekommen, oder?
2: Das ist wunderschön und es fällt gerade auf bei den Jungmüttern. Das ist ein sehr beliebtes Publikum bei uns. Damit sie wieder einen coolen Weg einschlagen und das Ganze ein bisschen wieder umdrehen eigentlich in der heutigen Zeit, und bei einem Kindern darauf achten, zuerst einmal mit der Natur was zum Probieren, bei einem leichten Husten, wenn sie ein bisschen kränkeln, die Kinder, kommen zu uns, sagen eine Beschwerden und wir beraten sie noch und gern, was für ein Produkt das darauf gut passt. Und wenn die dann wiederkommen und sagen, es hat geholfen, dem Kind geht's wieder gut, das ist so was Schönes. Natürlich, wenn es einmal stärker krank ist, was anders ist, sind wir froh, dass es die Schulmedizin gibt. Aber ich finde gerade das besonders, damit es wieder umschlägt, dass man sagt, probieren wir es zuerst einmal auf natürliche Weise und dann nutzen wir die Medizin, was wir haben.
1: Ja, und gerade bei den Kindern, sie haben ja wirklich gefühlt in einer Wintersaison, glaube ich, 6 Infekte, wenn nicht noch mehr. Ich habe jetzt die Zahl nicht im Kopf. Und da ist es halt einfach cool, wenn man Hausmittel hat, was man verwenden kann.
0: Ihr seid ja beide selber noch sehr jung, aber was würdet ihr zum Beispiel jungen Menschen mitgeben, die sich selbstständig machen wollen? Was ist wichtig?
2: Nicht aufgeben. Am Anfang schlägt oft die Bürokratie auf einen ein und es ist oft ein bisschen schwierig. Man probiert sich unter diese ganzen Regeln irgendwie zurechtfinden und hat eigentlich nur Inspiration oder irgendein Herzensprodukt, einen Herzenswunsch gehabt, was man machen möchte. Und dann hat man oft so ein bisschen Down-Phasen, wo es so auf einen einschlägt, oh, das ist zu beachten, das muss man machen. Und dann muss man kurz durch, auch wenn das nicht ganz einfach ist, Motivation fassen, durchgehen und dann wird es auch gelingen.
1: Und auf jeden Fall den Mut nie verlieren und immer noch auf das vertrauen, warum ich das eigentlich machen möchte. Einfach mit Vertrauen da reingehen und mutig sein, weil das braucht es als Selbstständiger.
0: Das heißt, die Botschaft an die Politik ist, wie von vielen Unternehmen, weniger Bürokratie.
1: Kann man ja, definitiv.
0: Wenn ihr eine Botschaft an die Welt senden könntet, was wäre das?
2: Botschaft an die Welt wäre, die Natur wieder ernst zu nehmen, wieder mehr auf die Natur zu losen. Die Natur kann uns heilen, die Natur gibt uns so viel. Wir müssen sie irgendwie nur wieder mehr sehen und annehmen und wieder Vertrauen setzen auf diese ganzen Werte, was uns die Natur gibt.
1: Genau, ist Vertrauen in das Ganze und auch wieder mehr Durchsicht zu erlangen durch die ganzen Ablenkungen, was so in der heutigen Zeit gibt, also medial und so weiter, dass ich mir die Informationen da hole, wo es richtig sind und nicht irgendwo her und einfach mich wieder ein bisschen zurückbesinne aufs Wesentliche.
0: Ja, schön, dass ihr da wart und ich wünsche euch noch alles Gute, viele Innovationen, viele Inspirationen und danke.
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